hat uns versprochen, hier einmal Halle rauszukommen. 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

0: Also, sonst ist ja nie Stau. Du, nee.
1: Das konnte keiner ahnen. Mm-mm.

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Ach ja, einen wunderschönen guten Morgen. Die Fahrscheine bitte, denn wir haben uns heute zum Beat Brunch via dem Morning Train befördern lassen und der Zugführer, der heißt Daniel Lemmer. In diesem Sinne heißt es jetzt aussteigen und Platz nehmen am Brunchtisch, zu dem euch auch heute wieder meine Wenigkeit Remark für 2 Stunden eingeladen hat. Auf dem Buffet für alle Leckermäulchen und musikalischen Feinschmecker angerichtet sind Titel aus der großen, weiten Welt der entspannten Musik, zum Beispiel aus Japan, aus Ungarn, Brasilien, Österreich, Frankreich und auch aus den deutschen Landen frisch auf den Tisch. Dabei begegnen wir heute schwarzen Hunden, deutschen Vampiren sowie Balu und Mowgli, ja. Wir erleben Wunder, lernen den amerikanischen Max Mustermann kennen und suchen Lucys Diamanten. Ganz neu ist eine Rubrik von und mit der österreichischen Musikerin und Moderatorin Birgit Denk, die uns ab sofort ihre Wordscheiben vorstellen wird. Was sich hinter diesem Wort verbirgt, verrate ich euch dann später. Jetzt aber kann ich euch schon verraten, dass sie sich heute mit dem Hausmeister anlegt. Natürlich schauen wir gemeinsam auch in die Auslagen in der Belgrader Straße von Keppers Boutique. Ja, dann würde ich jetzt aber einfach mal loslegen. Gerade am Start habe ich Tini Trampler und die Playback Dolls. Die haben eine sehr wichtige und richtige Einstellung. Die sind nämlich der Überzeugung, ohne das Meer geht gar nichts.

Yes, Sunshine of My Love, legendärer Titel von Jack Bruce, Eric Clapton und Ginger Baker in der Zeit, als diese drei Herren unter dem Bandnamen Cream für 2 Jahre als die erste Supergroup der Rockgeschichte immerhin 4 Alben rausgehauen haben und darauf einige bis heute gültige Klassiker wie eben auch Sunshine of My Love zu finden sind. Gerade gehört in einer Version der amerikanischen Soul-Sängerin Spanky Wilson im XS 2020 Edit. Ja, und von Frankreich nach London, das ist eine der Stationen neben Chicago, LA, Barcelona und zuletzt Wien, an denen die Sängerin Jeanette lebte. Lange hat sie Musik gemacht und doch ist nur ein Song von ihr im Gedächtnis hängen geblieben und selbst der brauchte 3 Jahre und einen Film, um wahrgenommen zu werden. Dann allerdings belegte er in Mitteleuropa Top-10-Plätze und das war's dann aber auch schon. Die Rede ist von Pourquoi tu vas, weil du gehst, Jeanette.

Ach, so schön, ehrlich. Arlo Parks aus dem Album Collapsed in Sunbeams mit dem Titel Black Dog. Ein wundervolles Album, das ich jedem, der es noch nicht kennt, nur ans Herz legen darf. Wunderschön ist dann auch ein gutes Stichwort. Ein Duett der besonderen Sorte ist die Zusammenarbeit von Sigrid Horn und Femina mit dem Titel Lasso, was so viel wie Verbindung bedeutet. Das steht in diesem Fall für die Verbindung zwischen Müttern, die füreinander einstehen. Der Titel, gesungen in Spanisch und österreichischem Dialekt, vereint die Stärken der Künstlerin Songwriting aus tiefem Herzen und Überzeugung. Sowohl Sigrid Horn als auch zwei Sängerinnen von Femina sind selbst Mütter und geben Einblick in die Licht- und Schattenseiten dieser Rolle.

0: rauchende Banditen Smokey Bandits mit Subway Hustler im Renegades of Jazz Breaks Remix. Und jetzt wird's retro mit einer Coverversion des italienischen Hits aus dem Jahr 71. Damals von der Sängerin und Schauspielerin Raffaella Carrà in die Charts katapultiert. 2009 dann wieder ausgegraben von der Formation Pink Martini. Tuka Tuka.
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0: Der Brite PM Warson, verlässlicher Wiedergänger des R&B-Sounds der 60er mit Game of Chance. Und jetzt, Tusch dafür, freut es mich sehr, die neue Rubrik Wordscheiben erstmals anzukündigen. Gastgeberin ist die Musikerin Birgit Denk, einst Bandgefährtin vom Ostbahn-Koti, seit vielen Jahren aber vor allem verlässliche und erfolgreiche Vertreterin des inzwischen wieder aus der Schmuddelecke geretteten Austropop. Charmante Moderatorin der TV-Produktion Denk mit Kultur, einer wienerischen Variante von Inas Nacht mit weniger Schnodder im Talk, dafür mit mehr Schmäh. Und nicht zuletzt Radiomacherin beim kollegialen Wiener Freien Radio Orange, wo sie die Flagge für die heimischen Künstler hochhält. Genau das tut sie auch in der neuen Beatbrunch-Rubrik Wortscheiben. Was ist damit gemeint? Wenn im Wiener Dialekt etwas Word ist, dann ist es eh super. Eine Scheiben ist die Platte oder die CD, meint also super CD, super Platte. Sie hat dieses Wort für die Reihe aber auch wegen der Doppeldeutigkeit gewählt. Also es handelt sich nicht nur um super Tonträger, sondern auch um Platten, die die Welt hören sollte. Eine Weltscheibe also. Und damit Vorhang auf und Bühne frei für Birgit Denk und österreichisches Liedgut, das gehört werden möchte.
1: Life is Life und Rock Me Amadeus eroberten weltweit die Charts. Anton aus Tirol, Skifahren und Pussy Baby, zumindest die der Nachbarländer. Aber welche Lieder haben es nicht über die österreichischen Landesgrenzen geschafft, möchten aber gehört werden? Mein Name ist Birgit Denk und ich präsentiere, sehr subjektiv, meine Wordscheiben aus Österreich. Heute Sigi Maron, der Hausmeister vom Album Laut und Leise aus dem Jahr 1976. Liedermacher, Kommunist, Atheist, Rollstuhlfahrer und mit dem Lied über die Hortewochen, in dem er über selbige singt und mit dem Götz-Zitat im Refrain Meine Kinderseele sofort angesprochen hat, der musikalische Redelsführer der 70er Jahre. Einer, der es sich nie leicht gemacht hat, das textlich verarbeitete, was gerade unter den Nägeln brannte und 1985 mit Geh noch nicht fort, trotzdem die österreichischen Charts eroberte. Was umso spektakulärer ist, weil es sich in dem Lied um die Geschichte eines Selbstmordes handelt, was viele aber so nicht verstanden haben. Maron war mit seiner Gitarre immer dort, wo es sich laut zu äußern galt. Anti-Atomkraft wie Friedensdemos, Besetzung der Wiener Arena, beim jährlich in Wien stattfindenden Volksstimmefest und so weiter. Den Hausmeister, in dessen Rolle er jetzt gleich schlüpft, den gab es wirklich. Diese grantigen, despotischen, alles verbietenden, drohenden Nazimänner, vor denen ich als Kind in den 70ern tatsächlich Angst hatte. Mit diesem Lied konnte ich herrlich dagegen ansingen. 2016 verstarb Sigi Maron, 72-jährig, in Baden.

Das Schleichte, Alter, heißt.

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1: Na, wenn ich jetzt nicht ein paar Menschen ein Lächeln aufs Gesicht gezaubert habe. Ein clever zusammengesetzter Remix der beiden Dschungelbuch-Klassiker Wanna Be Like You und Bare Necessities mit den amerikanischen Originalstimmen. Das Dschungelbuch ist übrigens bis heute der erfolgreichste Kinofilm in Deutschland ever und war tatsächlich sogar mein erster Kinobesuch, bei dem ich dann auf dem Heimweg versuch's mal mit Gemütlichkeit angestimmt habe. Jetzt gehe ich gleich noch ein Stück weiter in die Vergangenheit. 1947, da nahmen Jimmy, Rick and Raven den Song auf, der eine Arie ist und trotzdem ein Pop-Hit Evergreen wurde. Summertime.

Lucy in the Sky with Diamonds. Ein Beatles-Klassiker, der viele Spekulationen um den Inhalt mit sich brachte, als er rauskam. In dieser Version aber wohl eher nicht den Verdacht einer Drogenverherrlichung unterliegt. Jetzt gleich was ganz anderes. 2005, in einer Zeit also, in der sozialen Netzwerke noch in den Kinderschuhen durch die digitale Welt gewandert sind, da stellte eine junge Frau um die 20 in Amerika bzw. in L.A. ein Musikvideo online, in dem nicht viel passierte, außer einem verträumten Besuch an einem Sommertag an einem herrlichen Bergsee. Das Ganze Handycam-mäßig gefilmt, wie ein spontanes Erinnerungsvideo an einen verliebten Tag, am wichtigsten jedoch die Musik. Sie huldigte ihrer lokalen Lieblingsband, die gerade ihr erstes Album veröffentlicht hatte, das auch ihr einziges bleiben sollte, mit diesem nicht autorisierten Video. Name der Band The Jane Does, ein Name vergleichbar übrigens mit unserem Max Mustermann. Der Link zum Filmchen wurde als Tipp ganz oldschool noch per geschlossene Mailinglisten weitergegeben und landete so schließlich auch in der FreeFM Musikredaktion. Der Song gefiel uns, wanderte sofort in die Rotation und so kam es also, dass eine gänzlich unbekannte lokale Band aus L.A. für einige Wochen im Ulmer Radio rotierte. Die Band löste sich etwas später auf, das Video ist schon lange aus dem Netz verschwunden, doch der Song, der ist noch immer gut. Er heißt Junkie und klingt so.

Eieiei, so schön kann er pfeifen. Das war ein Ausflug ins Jahr 1963. Kiyo Sakamoto mit dem Lied Sukiyaki, was übersetzt in etwa, während ich laufe, schaue ich nach oben heißt. Also eine Art Hans Guck in die Luft oder so. Bemerkenswert an diesem Song ist, dass der Titel bis heute der einzig japanisch gesungene Nummer 1 Hit in Amerika ist und auch der einzige japanische Titel, der in den Ländern Australien, Norwegen, Großbritannien und Deutschland unter den Top 10 zu finden war. Wird's wohl an der Sprache gelegen haben?

Groovy, ja, das war Jurassic 5 von Barbeat. Und damit tauchen wir jetzt in die Nacht ein. Jawohl, denn ich habe ein Soundpäckchen geschnürt. Drei Sänger thematisieren Personen, denen man tief in der Nacht begegnet. Zuerst trifft Udo Lindenberg um Mitternacht einen Vampir und unterhält sich mit dem blutdurstigen Genossen über die Unverträglichkeit von Null Resus Negativ. Danach begegnet Frankie Boy Fremden in der Nacht und anschließend schlendert die Nachteule Christian Brückner, begleitet von einem kleinen feinen Regen, beschwingt durch die leeren Straßen seiner Stadt, und zwar bis es hell wird. Jetzt also die Uhren zurückgedreht, es ist Mitternacht.

Wir sind als Einzige wach. In dieser schlafenden Stadt. Wir streichen durch die Straßen ohne Ziel. Wir drehen unsere Runden. Bis in wenigen Stunden die ersten müden Gestalten zur Arbeit gehen. Und wir haben auch nichts gegen einen kleinen, feinen Regen. Oh nein, die Welt wird nass und hinterher glitzert alles noch mehr. Die Laternen, der Asphalt, die parkenden Autos, die Blätter an den Bäumen, die im Park vor sich hinträumen. Und das alles gehört uns ganz allein und reicht zum Glücklichsein. Wir sind Nachteulen, wir sind Nachteulen, wir sind Nachteulen.

Sonntags in mein Zimmer, sitze ich bei Kerzenschimmer und krieg die kleine Melodie nicht aus dem Kopf. Und irgendwie muss dieses Lied fertig werden, bevor es draußen hell wird. Und so verderb ich mir die Augen und schreib auf, was ich erinnere. Die Laternen, den Asphalt, die schlafenden Autos, die Blätter an den Bäumen, die im Park vor sich hin träumen. Und dich lade ich an, nur dich ganz allein wieder bei mir zu sein. Wenn die Nachtkatzen, die Nachteulen anheulen, wir sind Nachteulen. Wir sind Nacht.

Nachteulen. Und wem diese Stimme jetzt irgendwie bekannt vorgekommen ist, dem kann ich einen Tipp geben. Ja, es ist der Synchronsprecher in immerhin 83 Robert De Niro-Filmen. Für uns in Deutschland also De Niro himself. Schöner Titel, der Christian Brückner da auf den Leib bzw. in die Stimme geschrieben wurde. Und mit dieser legendären Stimmfarbe bin ich auch schon wieder fast 2 Stunden hier auf FreeFM On Air mit dem Beat Brunch. Und das heißt, die Zeit für heute ist so gut wie um. Jetzt gibt's noch eine klitzekleine Portion Unterhaltungsmusik.

So, und damit sind wir dann durch. Wir räumen mal das Buffet ab hier. Hoffe, es hat gemundet und ihr könnt jetzt wohlgelaunt und angenehm gesättigt in den restlichen Tag schlendern. Die Sendung ist wie immer 7 Tage zum Nachhören auf unserer Homepage www.freefm.de verfügbar. Und dort findet ihr natürlich auch die Playlisten fein säuberlich und hübsch angeordnet. In diesem Sinne einen entspannten Tag, macht keinen Blödsinn und seid nett zu euren Mitmenschen. 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
1: Radio FreeFM, willkommen zur Wissensstrahlung heute Nachmittag. Mein Name ist Michael Trost und heute Nachmittag sprechen wir über Seenotrettung. Und zwar haben wir zu Gast von CI, einen der Macher oder einen Arzt und auch, man kann es vielleicht sagen, Missionsbegleiter, er wird es gleich selber erklären. Der Jan Ribbeck ist bei mir. Hallo Herr Ribbeck, herzlich willkommen heute Nachmittag in der Wissensstrahlung.
2: Grüß Gott, Herr Trost.
1: Hallo. Schön, dass Sie da sind. Wir können es ja sagen, Sie sind gerade wirklich 13 Uhr aus dem Stau hier herein oder gekommen, hier reingespurtet und ich freue mich, dass es dann doch geklappt hat, dass Sie heute da sind und wir dann heute doch gemeinsam die Wissensstrahlung zusammen machen können und dann ein bisschen mehr über CI erfahren und alles, was Sie so machen. Wir haben damals, das war der 25. Februar diesen Jahres, ja schon mal gemeinsam die Plattform miteinander bestritten. Das war dann online, das heißt, da haben wir dann übers Telefon gesprochen oder übers Video genau gesagt und da war natürlich, vom Sehen, vom Austauschen, alles ein bisschen schwieriger. Heute sind Sie da im Studio. Ich freue mich auf jeden Fall, dass es geklappt hat, auch wenn die Anreise jetzt ein bisschen stressig war. Wir machen es immer so, Herr Ribbeck, dass wir am Anfang die Gäste sich ja kurz vorstellen lassen. Sie kennen das, glaube ich, aus der Plattform noch. Und das machen wir dann heute auch wieder so. Wenn Sie schon durchgeschnauft haben, Frage, geht's schon? Oder? Mhm. Ja, okay. Das werde ich Sie einfach ganz kurz den Hörern vorstellen, damit die Hörer auch wissen, wer ist der Ribbeck, wer ist der Jan Ribbeck.
2: Ja, grüß Gott, Herr Trost nochmal. Ich komme aus Kempten, mein Name ist Jan Ribbeck. Ich bin von Beruf Arzt und Chirurg, arbeite hauptberuflich in meinem medizinischen Job und seit ungefähr 10 Jahren, ja bald 11 Jahren, bin ich ehrenamtlich bei CI beschäftigt und engagiert in verschiedenen Positionen. Bis zuletzt, wie der Herr Trost schon gesagt hat, Missions- oder Einsatzbegleitung.
1: Ja, und das ist ein Thema, was Sie also begonnen haben, glaube ich, vor 10 Jahren dann, aber noch nicht als Missionsleiter, sondern, glaube ich, nur begleitend erstmal oder?
2: Ja, vor 10 Jahren war mein erster Einsatz im medizinischen Team eines der ersten Schiffe.
1: Ja, und heute sind Sie quasi dann für ein Schiff und für eine Mission verantwortlich, also dann quasi einfach an Bedeutung dazu gewonnen. Ja, wollen wir vielleicht einfach noch so ein bisschen drumherum erstmal erklären, also Seenotrettung, CI, man hat das schon öfter gehört, erklären wir mal, was ist CI, wer hat es wann wie gegründet, wie groß ist CI, ist es wahrscheinlich dann ist es ein Verein oder ist es einfach eine Gruppierung oder was genau ist dann CI, so gesprochen, CI, also ein Verein oder wie muss man sich das vorstellen?
2: Also CI wurde als Verein gegründet, als gemeinnütziger Verein 2015 von dem Unternehmer Buschheuer Michael in der Regensburg, der das ausschlaggebende Ereignis waren 2014 und auch davor große Schiffsunglücke mit tödlichen Ausgängen, die viele ehrenamtliche Privatleute zu denken gegeben haben, die die Seenotrettung verstärken wollten und in dem Fall eben in 2015 in Regensburg den Verein CI e.V. gegründet haben, der sich im Rahmen der zivilen Seenotrettung um das Auffinden und Retten von Schiffbrüchigen im zentralen Mittelmeer kümmert.
1: Ja, das heißt, es gab bis dato im Verein nicht keine Aktivität, also es gab nicht zum Beispiel jetzt irgendwie eine Initiative, die vielleicht jetzt auf der Ostsee oder in anderen Gewässern in irgendeiner Weise auch mit Hilfsleistung für in Not geratene auf See befasst war, gar nicht. Das heißt, das ist tatsächlich gegründet worden mit dem Aufkommen der Flüchtlingswelle, überwiegend, glaube ich, aus Afrika rüber nach Europa, übers Mittelmeer. Das war dann der Impuls, wo sie dann im Prinzip begonnen haben. Das heißt, zu dem Zeitpunkt war auch dann wahrscheinlich auch gar kein Wissen, noch gar keine Befähigung im Sinne von Einsatzführung, im Sinne von Schiffsfahr überhaupt Schiffe und Fähigkeiten, Schiff zu führen. Das heißt, das hat bei null begonnen dann wahrscheinlich. Ne?
2: Ja, die ursprüngliche Zusammensetzung der Vereinsmitglieder war im Bezug auf Seenotrettung laienhaft. Also wir waren im Gründungsteam und in den ersten Mannschaften ein bunt gemischtes Team aus Studenten, Handwerkern, Mittelständlern, Professoren aus dem ganzen bayerischen Raum. Der Herr Buschheuer hatte damals einen alten Fischkutter, einen Ostseefischkutter gekauft, privat, und hat den nach Rostock gestellt. Und mein erstes Eintreffen und Zusammentreffen mit CI war, dass ich mit meinem damaligen, ehemaligen schon medizinischen Ausbilder und Lehrer nach Rostock gefahren bin und wir dort das Schiff erstmal instand gesetzt haben.
1: Ja, ja, ja. Vielleicht nochmal so ganz kurz, in der Zeit sind dort dann auch andere Seenotrettungsgesellschaften oder Teams entstanden. Ich glaube, dass hier in dem Mittelmeer heute eine ganze Anzahl von Nicht-Regierungsanbietern, non-governmental Seenotrettungsteams oder Gruppen unterwegs sind. Das heißt, es sind, glaube ich, dann auch andere entstanden, oder?
2: Kurz vorher, 2015, im vierten Quartal, ist der andere große deutsche Seenotrettungsverein Sea-Watch entstanden.
1: Ja, genau, den Namen habe ich mich auch schon gehört.
2: Und das waren und sind die beiden größten deutschsprachigen Akteure seit 2015 in der Seenotrettung.
1: Und außerhalb jetzt von Deutschland gibt es aber auch Teams, die Seenotrettung machen im Mittelmeer, oder?
2: Ja.
1: Das sind also die zwei Deutschen, Sea-Watch.
2: Es gibt in den Mittelmeer-Anrainerstaaten, also Italien vor allen Dingen, aber auch Spanien, gibt es mehrere große Seenotrettungsorganisationen, die auch sehr klein angefangen haben, die jetzt aber ebenfalls mit Schiffen operieren, inklusive auch Ärzte ohne Grenzen, die natürlich global arbeiten, die sich aber einer französischen NGO angeschlossen haben. Also im Prinzip sind vier große europäische Nationen vertreten: Deutschland, Frankreich, Spanien, Italien.
1: Und die fahren seit 2014 im Prinzip immer mit unterschiedlichen Schiffen, da kommen wir auch noch drauf, also kontinuierlich oder sind kontinuierlich in Wartestellung. Das heißt, dieser Einsatz ist seit 12 Jahren dann eigentlich unentwegt im Gange.
2: Ja.
1: Und sie helfen, unterstützen, wo dann eben notwendig. Sie haben ja schon gesagt, Sie sind dann mit zu der Gruppe dazugekommen, viele junge Leute, die das dann wahrscheinlich auch, die machen das ja alles ehrenamtlich, ne? Das heißt, sie bringen so, wie beim Radio, dann auch ihre Freizeit ein und machen Seenotrettung. Ja, also wenn man jetzt so ein Unternehmen oder so eine Unternehmung dann initiiert, wie geht man sowas an? Also gerade mit Schiffen und dann mit der Befähigung, ein Schiff zu führen. Wahrscheinlich muss man auch in irgendeiner Weise Lizenz dafür haben, überhaupt im Mittelmeer zu fahren. Man muss ein passendes Schiff finden, das auch in der Lage ist, dann eine gewisse Anzahl von Menschen aufzunehmen, das nicht gleich bei, wenn 20 Mann quasi aufs Schiff kommen, dann überladen ist. All die Dinge, ich meine, wenn man jetzt aus dem Nichts kommt und dann sagt, wir wollen sowas anpacken, das ist doch eine riesige Unternehmung. Wie setzt man dann sowas auf überhaupt? Wie findet man denjenigen, der dann vielleicht sagt, okay, ich bin jetzt derjenige, der dann so eine Mission, also noch nicht gleich, aber dann auch leitet, initiiert, so ein bisschen die Strukturen bestimmt. Wie stampft man sowas in einer kurzen Zeit so aus dem Boden, dass es dann tatsächlich innerhalb von einer kurzen Zeit zu einer seetauglichen Seenotrettung dann irgendwo entwickelt werden kann?
2: Damals rekrutierte sich die Mannschaft durch Mund-zu-Mund-Propaganda beziehungsweise aus dem kleinen Mitgliederkreis des Vereins. Rekrutieren sage ich deswegen bewusst, weil wir mittlerweile von Crewing reden, wenn wir Teilnehmer auf den einzelnen Einsätzen anwerben und ausbilden, weil die Ausbildungssprache auf den Schiffen beziehungsweise die Schiffssprache allgemein im internationalen Gebrauch Englisch ist. Damals war es wichtig, einen Kapitän zu finden, der das Boot fährt, der in der Lage ist zu navigieren und auch die Gesamtverantwortung übernimmt. Und das war damals, ich sage mal im Vergleich zu jetzt, einfacher, weil sich das Boot in die Kategorie Sportboot einordnete. Das heißt, die Lizenzen, die dafür notwendig waren, waren Motorboot oder Segelbootschein. Und natürlich brauchte gerade der Kapitän eine Einarbeitungszeit in die Maschine. Und damals gab es auch glücklicherweise 1 bis 2 Seeleute, die ursprünglich auf diesem Fischkutter gefahren sind, die sich zur Verfügung gestellt haben, die Maschine zu warten.

0: DI über 100.
1: Ja.
0: Wobei man auch sagen muss, dass aus dem Verein auch eine Organisation geworden ist. Das heißt, mittlerweile gibt es auch festangestellte Mitarbeiterinnen und Mitarbeiter. Und die Unterstützerzahl des Vereins liegt bei ungefähr 800 Mitgliedern.
1: Oh ja, ja, also das ist ja schon eine recht große Zahl. Das heißt, da haben Sie auch viele Unterstützer. Das heißt, wenn Sie jetzt umgekehrt auch eine Mission planen, haben Sie dann aus einem größeren Kreis von Ehrenamtlichen auch, wie soll man sagen, die Möglichkeit, ein Team zusammenzustellen, weil wahrscheinlich nicht jeder immer zu jeder Zeit auch kann, beruflich bedingt, und dann wird man in Urlaubszeit sein oder sonst was im Gegensteht. Also sind auf jeden Fall doch ganz schön groß jetzt und auch ganz schön gewachsen. Kriegen Sie dann irgendeiner Weise auch schon staatlicher Seite eine gewisse Unterstützung, und ist das wirklich absolut, ja, privat initiiert, ohne Regierungs- oder ja, irgendwie sonstige Unterstützung, oder gibt es da irgendwelche, ja, Fonds oder irgendwas, wo man sagt, okay, unterstützen wir, gibt es da? Oder ist das wirklich auf eigen, dass Sie quasi alles aus eigener Vereinskasse quasi finanzieren müssen?
0: Begonnen hat es mit reinem Spendenzufluss und Spendenbetrieb. Geendet, wenn man von heute sprechen möchte, ist es auch wiederum rein spendenbasiert. Und es gab in der Zeit der Ampelkoalition einen Bundestagsbeschluss, der lautete, dass verschiedene deutsche und nachher auch europäische Organisationen Zuschüsse und Zuwendungen staatlicherseits bekommen haben. Ist mittlerweile wieder zurückgenommen worden.
1: Das heißt, das ist eine Zeit der ganz großen Not. Dann hat man gesagt, okay, wir geben, aber inzwischen ist das ausgelaufen, sozusagen. Ja. Grundsätzlich aber, CI ist auf jeden Fall dann gegründet worden, 2015, und also Unlimit ist es ein Verein oder eine Kooperative steht, und sie werden auf jeden Fall, solange es in irgendeiner Weise, und das ist wahrscheinlich noch auf lange Sicht, das Not im Mittelmeer besteht, werden sie auf jeden Fall das Projekt weiterführen, soweit die Mittel reichen.
0: Ja.
1: Ja, okay, verstehe. Gut. Ja, dann nochmal so zu Ihnen. Ich meine, so ein Einsatz, so ein Engagement kostet bestimmt unheimlich viel Zeit. Wie schafft man das? Sie sind Arzt. Das so in der Freizeit, eine Mission mit doch wahrscheinlich vielleicht Wochen, ich weiß nicht, wie lange unterwegs ist, aber mit so einem Einsatz in Mittelmeer, mit Familie, mit Arbeit, wie kriegt man sowas gebacken? Also das ist ja ein sehr, sehr aufwendiges, zeitintensives Engagement. Wie schaffen Sie das? Wie machen Sie das?
0: Enthusiasmus und Überzeugung sind bei mir wichtige Faktoren, die es mir ermöglichen, in Absprache natürlich, beziehungsweise mit Zustimmung meiner Frau zum Beispiel, mir Zeit freizuschaufeln.
1: Ja.
0: Die ersten Einsätze 2015, 16, 17 waren auf den kleineren Schiffen 2 bis 3 Wochen. Das war gut machbar bei einem geteilten Jahresurlaub. Mit der Zunahme der Komplexität der Einsätze, also sprich die Menge der Einsätze, die pro Rotation, so nennen wir mittlerweile die Mission, stattgefunden haben, und auch durch die Größe des Schiffs bedingt und durch den Umfang des Trainings, dem wir die Crew unterziehen,
1: ja,
0: sind die Einsatzzeiten mittlerweile zwischen 4 und 6 Wochen lang. Und das bedeutete in den letzten Jahren, dass ich teilweise meinen Jahresurlaub komplett dafür hergenommen habe.
1: Ja, das heißt, da muss die Familie separat in Urlaub gehen und sie fahren dann zur See und retten Menschen.
0: Ja.
1: Wow. Ja, das ist schon natürlich ganz schön beachtlich, muss ich sagen.
0: Ja.
1: Ich gucke mal gerade so auf die Uhr, 13:17 auch schon wieder. Ich denke, spielen mal kurz Musik, und dann haben Sie auch ein bisschen die Gelegenheit auszuschnaufen, denn wie gesagt, Sie sind ja gerade ganz schnell hier so ins Studio gestürmt. Wir haben es auf die Sekunde, möchte ich fast sagen, geschafft, aber zwischendrin möchten Sie bestimmt auch mal zu Ihrem Wasser greifen, und ja, dann würde ich auch hier inzwischen, ich habe vorher, wie schon gesagt, noch schnell die Plattform gegriffen, wieder das rückorganisieren, damit wir in den Normalbetrieb wieder kommen. Aber erstmal spielen wir die Musik. Und zwar, wir hören was, hat tatsächlich auch mit See zu tun. Ich habe mal geguckt, ob ich ein paar Titel finde. Sticks Boat on the River von 1979 hören wir. Und dann gibt es, das ist jetzt kein Seetitel, 90 von Paul Kalkbrenner. Die zwei Titel hören wir. Ihr hört die Wissensstrahlung bei Radio Free FM. Bleibt dran, wir sind in wenigen Minuten wieder da. Wenn er denn liefe, das habe ich vorher schon mal gehört, scheint irgendwas nicht okay zu sein mit unserer Grafikkarte, Audiokarte, Video, Auto.

0: Wir müssen auf einen anderen Rechner gehen. Wir sprechen kurz weiter. Ich habe es vorher schon mal gehabt. Wir hören keinen Ton. Wir gehen auf den Rechner. Sprechen so lange einfach mal ganz kurz weiter. Ja, wir waren gerade dabei beim Team und bei allen. Lassen wir uns einfach mal vielleicht so ganz kurz dann reden. Also ich habe es vorher schon gesagt. Man fängt 2014 an und dann braucht man irgendwie ein Schiff. Was sind denn jetzt für so eine Seenotrettungsmission, auch was das Schiff angeht, die Voraussetzungen? Wo findet man dann so ein Schiff? Wie bekommt man dann so ein Schiff von irgendwoher ins Mittelmeer? Wie geht denn sowas? Also erstmal die Fragestellung, was für ein Schiff braucht man denn eigentlich, um seenotrettungsfähig zu werden?
1: Also die ursprüngliche und erste Idee war, ein Schiff zu haben, welches hochseetauglich ist, in küstennahen Gewässern und welches in der Lage ist, einige tausend Seemeilen zu fahren. Denn die erste Herausforderung war, diesen Fischkutter aus der Ostsee über die Nordsee und die Biskaya und die Straße von Gibraltar ins Mittelmeer zu bekommen. Das war eine wochenlange Unternehmung, die auch mit Freiwilligen durchgeführt wurde. Wie es so oft in Katastrophenfällen und bei schnellen Reaktionen passiert, ist die Ausstattung des Schiffs und die Voraussetzungen, mit denen man so ein Schiff betreiben kann, oft zweitrangig.
0: Ja.
1: Vor allen Dingen dann, wenn es um Menschenleben geht. Und insofern hat sich bei CI natürlich die Entwicklung und das Know-how, also das Wissen, was man bei Seenotrettung braucht, exponentiell entwickelt.
0: Aus dem Nichts
1: zu 100%. Was auf jeden Fall wichtig war von Anfang an, dass das Schiff ausreichende Seenotrettungsmittel zur Verfügung hat.
0: Ja.
1: Und da ist die Bauweise des Schiffs im Prinzip erstmal egal, sondern der Transport, die Transportkapazität ist wichtig und dazu zählen Schlauchboote und Rettungswesten.
0: Das heißt, es könnte theoretisch ein Fischkutter sein, übertrieben, es könnte theoretisch aber auch ein Kreuzer sein, ein kleinerer. Das wäre im Prinzip egal, oder glaube ich, ein ehemaliger Öltanker, irgendwas. Mhm. Hauptsache, er erfüllt die Voraussetzungen, ein paar Menschen, ein paar gute oder
1: Menschen
0: anzunehmen. Ja. Schön. Ich glaube, dass inzwischen unsere Technik auch mit tut, dass wir es probieren können. Neuer Versuch, Boat on the Rustix und Paul Kalkbrenner. Die zwei sollten jetzt laufen.
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0: Die Wissensstrahlung, Radio Free FM, heute Nachmittag, die Ausgabe 510. Und in der Ausgabe 510 sprechen wir heute über Seenotrettung. Und mein Studiogast ist von CI.
1: Jan Rebeck.
0: Der Jan Rebeck ist bei mir heute im Studio und wir haben schon gerade ein bisschen gesprochen über, ja, wie geht das überhaupt, wie fängt man da an, wie kommt man zu einem Schiff, was muss so ein Schiff denn überhaupt haben? Und in Ihrem Fall, also das erste Schiff, ist ja, glaube ich, ein anderes als das, was Sie heute haben, CI-4, glaube ich, heißt.
1: Fünf sogar
0: ist das. Das war dann das erste Schiff, CI-1, was Sie dann hatten. Und das war dann, was war das dann für ein Schiff? Also vom, das war, Sie haben es, glaube ich, schon ein bisschen.
1: Ja, bestimmt. Das war ein Ostsee-Fischkutter.
0: Ein Fischkutter. Wahrscheinlich dann ein relativ langsames Schiff, stelle ich mir vor, mit doch wahrscheinlich begrenzter Ladekapazität. Oder ein Fischkutter ist ja nicht so groß.
1: Das war ein sehr kleines Schiff und auch sehr langsam und nur begrenzte Kapazität, was den Transport von Rettungsmitteln angeht. Mhm. Ja, da wurde sozusagen der Fischtank benutzt, der Laderaum, um dort Schwimmwesten und Rettungsinseln unterzubringen.
0: Ja, das heißt im Prinzip eine sehr kleine Anzahl von Menschen hätte überhaupt erst an Bord genommen werden können, oder?
1: Ja, damals war die Intention bzw. die Erwartung nicht das Übernehmen von Menschen an Bord, weil auch die Versorgung an Bord überhaupt nicht gewährleistet war. Es war kein Platz, es gab kein Wasser zusätzliches und keine Verpflegung. Mhm. Man muss dazu sagen, dass in den Jahren von 2015, 16 bis ungefähr 17, 18 im Rahmen der europäischen Aktion Operation Sophia zum Beispiel, die Mithilfe bzw. die Organisation der Seenotrettung durch die italienische Küstenwache einerseits und durch Militärvertretungen der europäischen Staaten wie zum Beispiel Deutschland, Belgien, England stattgefunden hat. Und das Schiff von CI nur dazu da war, natürlich die Rettungs einzuleiten, also die Schiffe zu finden, die in Seenot sind, die Rettungsmittel zu verteilen und im Prinzip dann zu warten. Also die Übernahme von Menschen an Bord war nicht vorgesehen, weil es auch viel zu gefährlich war, so ein kleines Schiff mit viel zu vielen Menschen überladen. Das kam nicht in Frage.
0: Und dann haben Sie gesagt, das war ein Ostsee, so ein Fischkutter. Ist der dann auch seetauglich für den Mittelmeer? Sind die Bedingungen im Mittelmeer andere oder gleiche wie in der Ostsee? Meer gleich Meer? Oder sind da auch schon Unterschiede in den Anforderungen, was so eine Schiffstauglichkeit angeht?
1: Also die Unterschiede sind insofern in Temperatur und Wetter hauptsächlich.
0: Ja.
1: Temperatur heißt extreme Temperaturen im Sommer, was die Hitze angeht, und im Winter extreme Wind- und Wellensituationen, wo der Fischkutter damals nicht fahren konnte aufgrund der Stürme. Und zweitens, die Navigation eines Fischkutters ist ja auf küstennah begrenzt. Und im Mittelmeer, vor allen Dingen im zentralen Mittelmeer vor der libyschen Küste, kann man nicht von küstennah sprechen, sodass das eine Herausforderung insbesondere für den Kapitän darstellte.
0: Ja, das heißt, das konnte eigentlich auch nur ein küstennaher Einsatz durchgeführt werden und ein Einsatz auf hoher See, da ist so ein Fischkutter schlicht und einfach falsch. Oder
1: ist doch, auch so doch. Ja, also, ja. Also wir haben das war das Risiko der Crew, das war das Risiko des Vereins, aber vor allen Dingen der Crew, welches das Risiko aufgenommen hat, weil man auf dem Schiff immer noch sicherer ist als auf so einem Schlauchboot.
0: Ja.
1: Und wir sind natürlich in sogenannte internationale Gewässer aufgebrochen. Damals war der Stützpunkt Malta bis vor die libysche Küste und das ist tatsächlich Hochseegewässer.
0: Mhm, ja. Um jetzt so ein Schiff in so einem Gewässer bewegen zu können, braucht man dann da auch, ich meine, Sie haben schon gesagt, Italiener und andere, die dort auch unterstützen und im Einsatz sind, braucht man da dann die Lizenz oder darf eigentlich jedes Schiff dann überall hinfahren? Also darf im Prinzip jeder, auch Privatmann, der jetzt irgendwie möchte mit seinem Schiff, ohne irgendwo sich anzumelden oder irgendwie Lizenz einzuholen, irgendwo hin? Oder wie ist denn das?
1: Ja.
0: Also es gibt ja einen Luftraum, wo man sich ankündigen muss. Mhm. Bei den Flugzeugen, jetzt bei den Schiffen weiß ich gar nicht. Ist das oder ist nicht?
1: Da gibt es keine Anmeldung. Ja, okay. Man muss sich im Hafen melden, wenn man reinfährt und wenn man rausfährt. Aber 12 Seemeilen von der Küste entfernt beginnen ja bereits die internationalen Gewässer. Und in den internationalen Gewässern kann man sich bis auf Ausnahmen wie Sperrgebiete oder militärische Aktionen oder Bohrplattform kann man sich frei bewegen.
0: Mhm. Und wenn das Schiff, wie Sie sagten, in Malta dann einfährt oder eben dort dann quasi seinen Hafen hat, dann muss es natürlich dort dann wahrscheinlich angemeldet werden und einen Liegeplatz bekommen.
1: Auch. Genau.
0: Mhm, ja. Und wenn es dann also ein Einsatz ist über Wochen, dann ist also Malta die Ausgangsbasis, das heißt, dann gibt es dort auch eine Unterkunft für das Team, für die Mannschaft, oder? Oder bleiben die an Bord? Nee, wahrscheinlich
1: nicht. Nein, damals war Malta der Stützpunkt, das ist mittlerweile nicht mehr.
0: Ah ja.
1: Und wir hatten ein sogenanntes Basecamp, also einen Anreisepunkt für die Crew, eine Unterkunft für Schulung und Verpflegung und natürlich auch Erholung. Wichtig ist, eine Werft in der Nähe zu haben für Reparaturen, gerade bei so einem Schiff, was damals schon 70 Jahre alt war, dauernd Reparaturen stattfinden mussten. Mhm. Und man muss sich bei den Hafenbehörden an- und abmelden.
0: Ja, genau. Oh ja, ja, verstehe. Ja. Und Sie sagen, heute ist auf jeden Fall eine andere, also das heißt, es wechselt nach Bedarf dann einfach.
1: Nein.
0: Ein anderer Hafen.
1: Oder nee, damals, also damals heißt 2017, 18, hat auf Druck der Europäischen Gemeinschaft die niederländische Flagge, also das heißt die Behörde in den Niederlanden, die für die Registrierung der Sportboote unter niederländischer Flagge zuständig ist, die Betriebserlaubnis widerrufen.
0: Mhm.
1: Auf Druck der Kommission heißt, dass man damals versucht hatte, die zivile Seenotrettung mit diesen sogenannten Sportbooten, also quasi Berufsseefahrt-lizenzfreien Schiffen zu unterbinden. Und das hat in allen Fällen funktioniert. Es waren damals auch noch mehrere andere kleinere Seenotrettungsorganisationen unterwegs, zum Beispiel Jugend rettet.
0: Jugend rettet,
1: ja, das ist ein Verein aus Berlin,
0: aha, ja, ja,
1: der damals auch schon unterwegs war. Und CI betrieb damals 2017, 18 zwei baugleiche Seenotrettungsschiffe. Und durch den Entzug der Betriebserlaubnis, also der niederländischen Flagge, war es Malta dann möglich, das Ein- und Auslaufen zu verhindern, das heißt den Hafen zu sperren. Und dann waren die Seenotrettungsorganisationen gezwungen, sowohl auf andere Schiffe als auch auf andere Häfen auszuweichen.
0: Oh ja, ja. Das heißt, ein bisschen mehr Unterstützung wäre wünschenswert gewesen eigentlich, oder? Das heißt, da war dann schon auch ein bisschen ein Versuch irgendwie, die zivile Rettung irgendwie zu, wie sollte man sagen, einzuschränken, war das schon irgendwie ein bisschen, oder? Ich meine, wir könnten auch ein bisschen, wenn es um Menschen geht, um Not geht und Ehrenamt, die Bereitschaft ihrerseits, Menschen aus einer tödlichen Gefahr zu retten, könnte man sich ja schon ein bisschen mehr Unterstützung auch irgendwie erwarten, oder?
1: Naja, das ist der ständige Zwist, um nicht zu sagen auch Kampf, politische vor allen Dingen, der letzten Jahre zwischen den Anrainerstaaten, meistens den Innenministerien oder den Handelsministerien, denen die Schifffahrt untersteht, und vor allen Dingen auch der Europäischen Kommission, die nach Auslaufen der internationalen bzw. europäischen Seenotrettung die zivile Seenotrettung nicht den Platz einnehmen lassen wollten und wollen.
0: Ja, das heißt, wenn wir mal gerade ein bisschen auch über den Zustand, den Ist-Zustand sprechen. Also heute, wie ist das, wie sieht eine EU, wie sieht eine EU-Kommission oder auch wie sehen die Regierungen der europäischen Mitgliedstaaten, wie stellen die sich Seenotrettung vor? Ich meine, es ist ein Fakt, dass Menschen nach wie vor flüchten, vielleicht aktuell nicht ganz so viel wie 2015, 16, können wir auch gleich noch drüber sprechen, aber wie aktuell stellt sich denn jetzt eine Behördenseite, eine Regierungsseite oder eine Europäische Kommission oder europäische einfach Institutionen, stellen die sich den Seerettung vor? Ich meine, wenn sie jetzt nicht wären, würde viel Not oder noch viel mehr Elend und Not passieren. Wie wäre es ohne sie? Ging es ohne sie wahrscheinlich nicht? Wie stellen sich einfach die Verantwortlichen, sagen wir, Behördenseite, wie stellen die sich denn das eigentlich vor? Wie sind da die...
1: Also die Wunschvorstellung ist, dass die zivile Seenotrettung abgeschafft ist und wird. Definitiv. Und dieser Wunsch besteht seit 10 Jahren und wird auf verschiedene Arten versucht durchzusetzen. Nämlich einmal mit dem Beispiel Entzug der Flagge. Und auf die heutige Zeit zurückzukommen, gibt es seit anderthalb Jahren, glaube ich, dieses... Gesetz zur Rückführung,
0: ja,
1: was letztendlich die Spitze der Bemühungen gegen die Seenotrettung darstellt, nämlich dass nicht nur die Organisation, die das Schiff betreibt, sondern auch die einzelnen Mitglieder kriminalisieren soll, beziehungsweise also die Möglichkeit gibt, im jeweiligen Land, vor allen Dingen jetzt aber auch in Deutschland, angeklagt zu werden.
0: Ja, was ja eigentlich großes Kopfschütteln erstmal auslöst, würde ich sagen.
1: Ja, dagegen spricht einfach die internationale Verpflichtung zur Seenotrettung.
0: Ja.
1: Die in verschiedenen Gesetzen und Bestimmungen festgeschrieben ist, mal abgesehen davon, von dem Gesetz auf, von dem Recht auf Leben an sich,
0: ja,
1: festgeschrieben ist. Ja, und die zweite gute Möglichkeit, Seenotrettung zu unterbinden, ist die Beschlagnahmung oder Festsetzung der Schiffe.
0: Das heißt, im Zweifelsfall würden diejenigen, die das nicht sehen wollen, eher tolerieren, dass Menschen in Seenot geraten, untergehen, zum Tode kommen, als dass irgendjemand da ist, der sie rettet. Oder würden tatsächlich dann, ja, Küstenwache oder jemand, ich höre, dass dem nicht so ist, hinfahren, Menschen retten, eher nicht, oder?
1: Nein, nicht.
0: Das heißt, das würde man billig in Kauf nehmen, dass da Leute in Not geraten?
1: Ja. Man weiß das ja, es gab damals schon Überwachungsmöglichkeiten, jetzt ist die Überwachungsmöglichkeit durch Frontex gegeben mit Drohnen und verschiedenen anderen technischen Möglichkeiten. Und man weiß, dass die Zahl der Menschen, die ertrinken, in den letzten Jahren über 10 Jahre nicht gesunken ist.
0: Ja.
1: Und die Dunkelziffer, die man vermutet, zum Beispiel über die internationale maritime Organisation, IMO, glaube ich, genannt. Da weiß man, dass die Dunkelziffer vor allen Dingen im zentralen und westlichen Mittelmeer nach wie vor extrem hoch ist.
0: Das heißt, man würde das lieber vertuschen oder negieren, als zuzulassen, dass jetzt zivile Rettungsorganisationen Menschen aus dem Notbergen löst für mich erstmal Kopfschütteln aus. Ich meine, was hat jetzt eigentlich dann eine Regierungsinstitution oder Kommission oder Verantwortliche dagegen, dass Menschen, die das ehrenamtlich betreiben, die damit keine Kosten auslösen für entsprechende Organisationen, also regierungsamtliche oder irgendwelche staatlichen Seiten, die aber die Menschen aus der Not retten, was haben die dagegen? Was ist da ein Argument? Wahrscheinlich, ich vermute, dass es dann heißt, ja, eben wenn die zivile See- und Notrettung oder eben Gruppen wie CI oder Sea-Watch nicht vor Ort wären, dann würden die Menschen gar nicht losfahren. Dazu überhaupt dieser Pull-Effekt-Begriff, der da besteht oder von dem ich höre, aber im Prinzip, das ist wahrscheinlich nicht zutreffend. Die Menschen würden wahrscheinlich trotzdem die riskante Reise antreten. Also auch wenn sie nicht wüssten, was sie wahrscheinlich heute wissen, dass zivile Seenotrettung fährt, unterwegs ist, oder?
1: Also dieser Pull-Effekt, den Sie angesprochen haben, geistert, muss man sagen, seit 10 Jahren durch die Medien und die Argumentation und ist wissenschaftlich mehrfach widerlegt worden, weil der Migrationsdruck, also der Grund, warum sich Menschen auf, übersetzt, Wanderung begeben, also Migration, der Migrationsdruck ja nicht geringer geworden ist in den letzten 10 Jahren, sondern größer geworden ist, sodass die, wie auch 2015, 16 passiert, die Menschen alle Wege zur Flucht nutzen, und zwar eher nicht nur die Landwege, sondern auch die Seewege.
0: Ja.
1: Und nachdem die Landwege in den letzten Jahren hochsicherheitstraktmäßig verstärkt worden sind, ist natürlich die Wahrscheinlichkeit und die Möglichkeit, auf dem Landweg ein sicheres Land zu erreichen, für viele Menschen gleich null.
0: Null, ja. Und ja, aber dann gibt es ja eigentlich gar keine, ja, ich meine, wenn man dann das negiert und sagt, nee, Pull-Effekt wird nicht, so irgendwie dann die Hoffnung so formuliert, dann werden die Menschen auch nicht losfahren, aber man weiß, dass es falsch ist, das ist doch eigentlich unverantwortlich. Ich meine, das kann man gar nicht glauben, dass in einem zivilisierten Europa dann eigentlich vor einer Realität dann so weggeguckt wird, man sie auch noch behindert, wie sie Wochen Monate oder sie bei Ihnen zum Beispiel 6 Wochen ihren Urlaub investieren, um Menschen zu retten, die ja sich ihren ganzen Freizeit und mit allem und auch mit einem gewissen Risiko verbunden in so einen Einsatz begeben, dass man das dann auch noch verhindern will. Das ist eigentlich völlig Man mag es nicht glauben.
1: Also in dem Zusammenhang.
0: Ja.
1: Muss man widersprechen,
0: ja.
1: Beziehungsweise muss man konstatieren, feststellen, dass Europa in Bezug auf die Seenotrettung auf keinen Fall zivilisiert reagiert.
0: Ja. Ja.
1: Also das ist kein Aushängeschild von Zivilisation. Mhm. Menschen in Not, egal ob sie jetzt auf dem Boot sitzen, welches nicht seetauglich ist, noch wenn sie an der Grenze von irgendeinem Land sind, mhm. um ihr Leben bangen müssen. Das hat mit Zivilisation gar nichts mehr zu tun.
0: Ja, ja.
1: Also mhm. im Gegenteil, der Anspruch einer Zivilisation sollte sein, wie ja zum Beispiel im Grundgesetz formuliert oder auch im Menschenrecht, dass das Menschenrecht an sich erstmal an erste Stelle gesetzt wird und dann überlegt wird, wenn ich das Menschenleben gerettet habe, wie es weitergeht. Mittlerweile ist das Verschieben dieser Grenze, wann ich mich um diese Menschen kümmere, von Europa so weit weg, geografisch auch, ja, sowohl von Gesetzestexten als auch geografisch weg, dass man sich die Augen zumachen, die Ohren zuhalten und den Mund verschließen kann.
0: Ja. Das heißt, man negiert es, man mag nicht hingucken, man denkt, das ist ja weit weg, aber es ist de facto da und eigentlich müsste man ein furchtbar schlechtes Gewissen haben, wenn
1: ja.
0: man irgendwie in einer verantwortlichen Position eingesteht, die sich eigentlich einem den Menschenrechten verschreiben und zivilisatorischen Gedanken und das ist ja irgendwie überhaupt nicht vereinbar.
1: Ja. Ja,
0: also finde ich wirklich schockierend.
1: Ja. Ja.
0: Es gibt ja im Übrigen auch diesen Begriff der sicheren Häfen. Ulm hat sich auch zu einem solchen deklariert. Sagt Ihnen das was,
1: ja.
0: sichere Häfen?
1: Ja.
0: Wo man sich ja im Prinzip, glaube ich, auch committet, dann Menschen aufzunehmen. Mhm. Ich weiß es nicht, Ulm, wie gesagt, ist eine solche Stadt, aber mir wäre jetzt nicht bekannt, dass praktisch irgendwie daraus etwas wirklich erfolgt wäre. Menschen, ich meine, klar, Menschen sind auch geflüchtet hier nach Ulm gekommen, aber ich wüsste nicht aus Seenot. Ich glaube, mehr über Griechenland und über diese Schiene, die dann an anderen Ländern quasi dann angekommen sind, aber direkt aus Seenot gerettet, meines Wissens nicht. Ja.
1: Also ich finde es wichtig, dass Sie es erwähnt haben,
0: ja.
1: dass es eben, so wie ich das vorher pauschal einfach gesagt habe, dass die Politik verantwortungslos ist. Das kann man runtergebrochen auf lokale, also auf Landesebene und sogar noch weiter runter auf also Länderebene nicht pauschal sagen, auf keinen Fall. Ja, das geht bis in die Städte. Es gibt in Deutschland Dutzende und Aberdutzende von Städten, die sich mit Seenotrettung und den Organisationen solidarisieren, die zum Teil sogar Gelder zur Verfügung stellen, das vor Gericht durchboxen und erkämpfen, dass es rechtens ist, dass die Stadtregierung oder der Stadtrat diese Gelder freigeben darf. Das Problem ist aber, wie aktuell die Lage zu lesen und zu hören ist, dass die Möglichkeit, dass Menschen zum Beispiel nach Ulm kommen, verhindert werden soll, ja, indem an den Außengrenzen die Menschen abgefangen werden und niemand mehr, weder in Italien, geschweige denn in Ulm, einen Antrag auf Asyl stellen kann.
0: Ja. Ja, ja.
1: Das ist einfach leider eine theoretische Geschichte, aber andererseits, die zivile Seenotrettung, wie der Name schon sagt, ist zivil. Das heißt, die Zivilgesellschaft hat zum Glück Teile, die das unterstützen, die das moralisch unterstützen. Sonst würde so ein Verein ja auch gar nicht laufen, weil wir ja von Spenden abhängig sind. Und man kann nur versuchen, natürlich vor und nach der Seenotrettung entsprechende Unterstützung zu geben.
0: Mhm. Ja, generell, weil wir gerade auch über die Menschen und über Flucht und über die See sprechen, wo ist aktuell oder beziehungsweise unterscheidet sich die, von wo aus starten die Schiffe? Überwiegend irgendwo aus Afrika, meine ich, ne? Aus den Tunesien, Marokko, glaube ich, überall. Wo sind, also wenn Sie es auch sagen, Frontex und Drohnen, man kann das relativ gut aufklären, erkennen, man sieht, wo auch die Boote losfahren, wo die Leute starten. Wo ist da heute, also das Haupttor oder wie soll man sagen, der Startpunkt oder ist das überall an der Küste? Oder wo gibt es da irgendwie eine Häufung oder bestimmte Hauptrouten oder wie ist das überhaupt,
1: Leute losfahren? Es gibt drei Hauptrouten, die auch als Route genannt werden. Das einmal ist die Atlantische Route. wo Menschen vom Senegal und Mauretanien Richtung Azoren unterwegs sind. Mhm. Die zweite ist die westliche Mittelmeerroute, die jetzt unglücklicherweise in den Schlagzeilen war vor ein paar Tagen, zum Thema Ceuta, ja, und Straße von Gibraltar. Und dann gibt es noch die zentrale Mittelmeerroute, die Libyen hauptsächlich umfasst und auch in kleiner Form Tunesien.
0: Oh ja, ja, Libyen, Tunesien, ja, war mir
1: und
0: auch.
1: Und von der Statistik her, ja, Statistik her ist es seit eben 10 Jahren und nach wie vor so, dass die Verlustrate, also die mutmaßliche registrierte und geschätzte Anzahl von ertrunkenen Menschen im zentralen Mittelmeer am höchsten ist.
0: Mhm. Ja, aber man erkennt im Prinzip mittels der Technik heute eigentlich sofort, wo Leute in See stechen. Ich meine, wir haben ja hochauflösende Radartechnik, SAR-Radar sowieso. Wir haben Drohnen, haben Sie angesprochen. Das heißt, man kann eigentlich doch ganz genau erkennen, wann, wo, wie eigentlich ein Schiff in See geht. Das heißt, theoretisch kann man sehr schnell reagieren oder könnte man auch sehr schnell eingreifen. Das müsste von der Aufklärung seetechnisch oder, wie soll man sagen, aufklärungstechnisch ja gut möglich sein.
1: Sie sprechen auch von der staatlichen.
0: Staatliche. Ja, genau, ganz ja, genau. Ja,
1: und zum Beispiel CIA hat Kontakte zu Frontex insofern, dass wir gesprächsbereit sind, dass wir Gespräch gesucht haben, ja, dass wir gefragt haben, wie ist die Arbeit von Frontex, mhm, wer kann sich Hilfe suchen, wie kann gegenseitig Unterstützung darstellen. Wir haben sogar schon mal Vertreter im Lagezentrum in Warschau gehabt, mhm, mit Frontex. Und sowohl offiziell als auch einzelne Mitarbeiter sagen ganz klar, Frontex ist nicht dazu gedacht, weder materiell durch Hardware noch durch Software Menschenhilfe die Seenotrettung zu unterstützen, die, ja, zivile Seenotrettung. Das heißt, von Malta und Lampedusa zum Beispiel starten täglich regelmäßig mehrere Flugzeuge von Frontex, mhm, und Drohnen, die bis kurz vor die libysche Küste, ja, einige wenige Meter Wasseroberfläche auflösen können. Das heißt, mhm, die Information, dass Schiffe unterwegs sind, die im Kreis rumfahren, weil sie kein Benzin mehr haben oder die Orientierung verloren haben, die ist da zu 100%. Und diese Information wird aber nicht den europäischen Anrainerstaaten übermittelt, mhm, weil Italien beispielsweise aus verschiedenen Gründen gar kein Interesse daran hat, zu wissen, wo Menschen in Seenot sind, um sie nicht retten zu müssen, sondern diese Frontex-Informationen werden direkt zu den libyschen sogenannten Behörden durchgeschliffen, mhm, die dann dazu führen, dass sie abgefangen werden.
0: Ja, ja, ja. Das heißt, da ist die libysche Küstenwache, das war schon mal irgendwo auch ein Gespräch. Ich glaube, da war mal irgendeine Initiative, die sich da auch mit Ursula von der Leyen damals als EU-Verantwortliche irgendwie auseinandergesetzt hat und hat immer irgendwas, war irgendwas, ja, wo es dann auch ging um die Küstenwache, die eben die Leute, ja, auch nicht gut behandelt oder halt zurück irgendwo nach Libyen, glaube ich, dann irgendwie bringt und in schlechten Bedingungen dann irgendwo. War irgendwas mal, ne? Mit der libyschen Küstenwache, die kein, wie soll man sagen, ein sehr unmenschliches Verhalten an den Tag gelegt, ja, hat, so in der Richtung. Da war mal irgendwas.
1: Also, ja, zunächst einmal muss man sagen, dass die libysche Küstenwache keine Küstenwache ist.
0: Ja.
1: Denn die Schiffe sind nicht mit Rettungsmitteln ausgestattet, Nummer eins. Da gibt es also keine Schlauchboote und keine Rettungsringe, mhm, auf diesen Schiffen. Die Seeleute, wenn man es so nennen darf, sind gar nicht Seeleute. Das heißt, außer dem Kapitän gibt es ganz häufig nur Militärangehörige.
0: Ja.
1: Zweitens, die Schiffe, wenn Sie gerade die Europäische Union angesprochen haben, die, mhm, Schiffe, die gerade in Libyen agieren oder auch in Tunesien, sind ausgemusterte militärische oder Küstenwachschiffe aus Italien und Europa. Das, ja, heißt, den libyschen Behörden oder sogenannten Behörden werden Schiffe zur Verfügung gestellt, die dann, und das ist der zweite Punkt, den man auf jeden Fall klar aussprechen muss, es geht nicht um schlechte Behandlung, mhm, sondern es geht um Misshandlung.
0: Ja,
1: also nicht Behandlung, sondern um Misshandlung. Und die Misshandlung fängt im Prinzip schon auf See an. Da gibt es von Sea-Watch zum Beispiel Piloten, also Flugzeuge, die das dokumentieren aus der Luft, wo Schiffe der sogenannten libyschen Küstenwache Schlauchboote überfahren.
0: Ja.
1: Ja, die mit Maschinengewehren auf die Menschen schießen. Und zwar nicht Warnschüsse in die Luft und ins Wasser, sondern es ist dokumentiert, dass Menschen direkt auf dem Schiff erschossen werden. Und da muss man schon sehr lange suchen, um ein menschenwürdiges Verhalten.
0: Ja. Das, was Sie ansprechen, das, was ich so angedeutet habe, dass man irgendwo, glaube ich, mal auch sich auf politischer Ebene dort, wie gesagt, ich habe den Namen von der Leyen angesprochen, irgendjemand sich an Sie mal auch gewandt hat oder was, dass dieses Verhalten der libyschen Küstenwache, mit der es ja wohl eine Absprache gibt, im Sinne von, sie sollen die Leute zurückdrängen oder zurück an die Küsten führen, dass das dermaßen keinerlei Standard zur Menschlichkeit entspricht, dass das Terror ist eigentlich. Ich,
1: das ist Terror.
0: Das kann man eigentlich gar nicht anders bezeichnen. Ja. Ne? Das sind Verhältnisse, das in der heutigen Zeit unglaublich.
1: Ja. Also, ja. Und der Terror weitet sich ja aus.
0: Ja.
1: Im letzten halben, dreiviertel Jahr sind die aggressiven Handlungen ja auch auf die Seenotrettungsschiffe ausgeübt worden. Das heißt, die Schüsse sind auch auf die Schiffe der Seenotrettungen gezielt ausgeübt worden, mit zum Glück keinen Verletzungen oder Todesfällen, aber auf jeden Fall mit materiellen Schaden. Und selbst in internationalen Gewässern gilt Recht.
0: Ja.
1: Und das Recht wird aber eben von den Regierungen, unter denen diese Schiffe betrieben wird, nicht eingefordert bzw. kontrolliert.
0: Ja. Was mich halt irgendwie auch gedanklich irgendwie ein bisschen, wie soll ich sagen, was mir schwerfällt, da in diesen ganzen Gebieten fahren ja auch sehr viele Touristen, Kreuzer und Schiffe fahren noch da miteinander. Da sitzen dann viele Menschen wohlhabend und, wie soll ich sagen, freuen sich an den Möglichkeiten, die so eine Seefahrt irgendwie bietet, und auf der anderen Seite purste Not. Und da prallen doch irgendwie auch zwei Dinge so krass aufeinander. Not ums Überleben, und die anderen frönen irgendwo einer so ein Cruise, also so ein Schiff, wie sagt man, einer so ein Seefahrt irgendwo, und ich finde das irgendwie ganz schlimm, der Gedanke da oder diese Vorstellung.
1: Also es hat mich
0: Cruise Lining, ja, wie sagt man denn, ja, Kreuzfahrten.
1: Ja, Kreuzfahrtschiff, ja, es hat mich sehr ernüchtert, und man stellt sich im Prinzip jedes Mal vor, dass das nicht möglich ist und dass das nicht sein kann. Und wir wissen aktuell natürlich von den theoretischen Wegschauen, also Politik, ja, ich sage jetzt trotzdem mal, die Politik schaut weg. Das heißt, in Brüssel oder in Berlin kann ich sagen, die Statistik glaube ich nicht, der Statistik glaube ich nicht, oder ich schaue nicht hin, oder die unterstütze ich nicht. Und auf der anderen Seite, zum Beispiel in Lampedusa, habe ich vor 2 Jahren das erste Mal tatsächlich gesehen, gibt es ja einen zentralen Anlaufpunkt, leider muss man sagen, weil Lampedusa eben von den beiden Küsten, Tunesien und Libyen, noch relativ nah erreichbar scheint. Und da ist es so, in diesem Hafengebiet, in dieser Ankerbucht, reiht sich in Sichtweite der Pier, also der Hafen, in dem Rettungsschiffe mit vielen geflüchteten Menschen an Land gehen, dort von Polizei und Militär in Empfang genommen werden, und auf der anderen Buchtseite ein Luxushotel, wo Menschen am Strand unterm Sonnenschirm sitzen und das Szenario angucken. Und wenn man es nicht erfragt und gelesen hätte, würde man sagen, kann man sich nicht vorstellen, dass die Menschen, die unterm Sonnenschirm liegen, hauptsächlich denken, das Schiff versperrt mir die Sicht oder das Wasser wird dreckig, anstatt sich zu fragen, was passiert denn da eigentlich?
0: Mhm.
1: Für die Bevölkerung Lampedusa ist es schlimm natürlich, ja, weil die Insel für ihre geografische Lage nichts kann und auch selbst von der italienischen Regierung überhaupt keine Unterstützung bekommt.
0: Ja. Ja. Ja, es ist da, wo man hinguckt, eigentlich sehr, sehr deprimierend, traurig, wenn man die Zustände, wie Sie gerade schreiben, die wir ja gerade doch so ein bisschen aufzeigen oder erklären, dann wackelt man nur mit den Ohren, wie das in einer zivilen Gesellschaft westlich orientiert sein kann, dass solche Verhältnisse gesehen, aber eigentlich negiert oder einfach nicht, dass man nicht reagiert oder nicht im Sinne deiner Menschlichkeit, sondern im Sinne von, ja, wir unterdrücken gar Rettung und weiter und lassen die Leute eher untergehen als das. Also ganz schlimm. Ich denke, wir spielen auf jeden Fall nochmal Musik, lassen vielleicht auch ein bisschen, wie soll ich sagen, zum Ausschnaufen, diejenigen, die zuhören, weil es doch vielleicht schon sehr, wie soll man sagen, aufs Gemüt auch drückt, mal wieder etwas Musik, Spielmusik. Hat wieder ein bisschen was mit See zu tun. Down by the Sea in Österreich spielen Bunny Lake spielen wir und dann noch Miss Jane, It's a Fine Day habe ich genommen, weil es draußen dann doch gerade ein bisschen sommerlich ist. Aus 1995, so aus der Eurodance-Zeit, glaube ich. Die zwei Sachen hören wir. Wir sind gleich wieder da. Wir haben gleich schon wieder die erste Stunde rum, war die Zeit drin dahin. Wir wissen Strahlung, Radio Free FM heute Nachmittag. Wir bleiben noch eine Stunde da. Bleibt dran.
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0: Die Wissensstrahlung, Radio Free FM, heute Nachmittag. Wir sprechen über Seenotrettung, wir sprechen über CI und mein Studiogast ist heute der Herr Jan Ribbeck, Einsatzleiter, Missionsleiter von CI auf Seemissionen im Mittelmeer. Wir haben schon gerade über diese extremst schwierigen Bedingungen, die eigentlich menschenunwürdig sind, gesprochen. Wir haben auch gerade gesprochen, ob solche Verbrechen, die man sagen muss, gegen die Menschlichkeit, wenn dann Menschen abgedrängt oder gar beschossen oder Seenot befinden, die Schlauchboote überfahren werden, ob das nicht eigentlich ein Verbrechen ist oder unterlassene Hilfeleistung, was eigentlich justiziabel ist. Und Herr Ribbeck, da sagen Sie, das ist schwierig, weil es dann keinen Kläger gibt in den meisten Fällen und dann nicht wirklich verfolgbar ist, dass da keine, wahrscheinlich wenn es auf offener See noch passiert, auch keine, wie soll man sagen, rechtliche Grundlage, so jetzt zum Beispiel zu sagen, wir haben das beobachtet, das ist das passiert, wir stellen, sage ich mal, hier in Deutschland strafliche Verfolgung, irgendwie sowas, einen Antrag, irgend sowas.
1: Im internationalen Gewässer gibt es Recht.
0: Ja.
1: Es gibt Verkehrsrecht, also Seerecht. Und das ist auch ansonsten kein straffreier Raum bezüglich Menschenrechtsverletzung, Körperverletzung oder andere Dinge. Mhm. Es gibt zwei Probleme. Das eine ist die Seite der Milizen zum Beispiel, die aus Libyen operieren. Die keiner Rechtsprechung unterliegen, wie der Name vermuten lässt.
0: Ja.
1: Das ist eher eine bandenartige, organisierte Zusammenrottung, unter die auch das Schleusertum sicherlich fällt.
0: Und ja, genau, die verdienen sogar damit, dass sie die Leute überhaupt rauspushen.
1: Ja, genau.
0: Ja.
1: Und auf der anderen Seite die Anrainerstaaten stehen, die sowohl nationales Recht haben, als auch sich internationalem Seerecht und Menschenrecht verschrieben haben, jetzt insbesondere unser Mitakteur Italien. Das Problem stellt dar, dass die Menschen, die dann zu Schaden kommen, klagen müssten. Also das heißt, ein Crewmitglied kann nicht stellvertretend für einen Menschen aus Afrika, der vergewaltigt worden ist, eine Klage einreichen.
0: Ja.
1: Nummer eins. Und zweitens, die Menschen, von denen wir sprechen, die nach Monaten oder Jahren Flucht letztendlich über eine Seenotrettungsgesellschaft europäischen Boden betreten würden, haben ganz oft keine legalen Titel mehr oder Identitätsnachweise. Mhm. Und das ist wiederum eine Hürde vor irgendeinem Gericht.
0: Mhm.
1: Einen Anspruch geltend zu machen. Die einzigen, von denen man sprechen kann, die das nicht brauchen, sind Minderjährige. Da ist es aber so, dass bei den Minderjährigen die staatlichen Stellen, an die man sich wenden kann, sehr, sehr klein, gering und wenig verteilt sind.
0: Ja.
1: Das heißt, alle diese Ansprüche verschwinden eigentlich im Nirgendwo.
0: Ist ja wirklich traurig zu hören. Es ist eigentlich so bedauerlich oder so unglaublich, was Sie auch beschreiben oder was man auch natürlich immer wieder mal liest und hört, aber Sie schildern es jetzt aus eigener Anschauung. Mhm. Lassen Sie uns vielleicht meinen, jetzt haben wir so ein bisschen eingegrenzt, wir kommen die Menschen näher, wie ist die Ist-Situation. Wir erkennen, es ist riesig Not. Wir erkennen, behördlicher Seite oder staatlicher Seite würde die Seenotretter am liebsten, die würden es am liebsten oder sie skanieren, im Prinzip ihre Aktivitäten nur zum liebsten unterbinden, würden im Prinzip das wegschauen, keiner sieht, keiner hört und es wird auch nicht berichtet so in etwa. Und aber menschliche Standards, alles an der Stelle, plötzlich interessiert da niemand. Aber es gibt sie, sie sind da, andere Hilfsrettungsorganisationen, Zivile fahren auch und schauen das in irgendeiner Weise, was so die Menschen tun können. Lassen Sie uns einfach mal so ein bisschen sprechen, wie das heute so funktioniert. Wir haben gesagt, Sie opfern beispielsweise Ihren sechswöchigen Urlaub und gehen dann auf eine Mission. Ist aktuell was geplant bei Ihnen gerade? Irgendwo, weil wir haben ja auch Sommerzeit, oder steht aktuell nicht?
1: Aktuell jetzt direkt nicht.
0: Wann war denn Ihre letzte Einsatzmission?
1: Letztes Jahr November.
0: Die war im November, ja. Vielleicht können wir ein bisschen so sprechen, wie das so aussieht. Also Sie haben vorher schon gesagt, muss vorbereitet werden, was gehört da alles dazu? Wahrscheinlich die Crew zusammenstellen, wahrscheinlich bestimmte Rettungsmittel einlagern, bestimmte medizinische Notwendigkeiten, die es halt gibt, Pflaster und was da kommt, was alles, der Rettungsring und so weiter. Also wie sieht sowas aus, wie viel Vorlauf brauchen Sie und ja, wie sieht dann so eine Mission aus? Also wahrscheinlich sitzt man irgendwo und dann in irgendeinem Quartier und wartet auf einen Alarm, woher auch immer dann kommt und dann rückt man aus. Schildern Sie vielleicht einfach mal so ein bisschen, wie von Anfang bis, also von Vorbereitung bis Durchführung und dann eben auf, auch die eigentliche Hilfsmission, dann die Menschen wohin zu transportieren, wie das so alles im Tatsächlichen dann so geschieht.
1: Also CI operiert nicht Neuhochdeutsch on demand, wie eine Rettungsleitstelle ein Schiff rausschicken würde, zum Beispiel, weil unsere Basis liegt aktuell in Südsizilien und da ist der Abstand, also die Entfernung zum zentralen Mittelmeer für eine schnelle, für einen schnellen Einsatz zu weit. Mhm. Sodass die Abteilung Crewing, so nennen wir das bei CI, die für die Einsätze im Jahr zuständig ist, also für die Anzahl der Einsätze, für die Ausstattung, materiell und personell, das ganze Jahr plant. Wir

0: Jedes Crewmitglied Interviews, wo nach der Motivation natürlich gefragt wird, nach den Berufserfahrungen und dergleichen mehr. Ja. Und zu einem bestimmten Zeitpunkt reist diese Crew nach Südsizilien. Dort gibt es ein Basecamp, wie wir das nennen. Das ist wieder auch eine Zentrale, in der die Crewmitglieder der vergangenen Mission auschecken und die neuen Crewmitglieder einchecken. Und dort beginnt das Training und das praktische Training. Also wir haben bereits im Vorfeld der Einsätze Online-Trainings, zweimal über mehrere Stunden abends, wo man sich Zeit nehmen muss. Und auf Sizilien werden dann praktische Trainings im Hafen und auf See durchgeführt, um das Schiff kennenzulernen, das Material richtig zu bedienen und natürlich, um sich als Team einzuarbeiten, weil nicht nur in der See Fahrt, sondern bei jedem Rettungsbetrieb, ob nun THW oder Feuerwehr oder Polizei, muss jeder auf sich selbst schauen und aber auch jedem anderen Mitglied in dem Team vertrauen.
1: Das Team funktionieren.
0: Das Team muss funktionieren. Ja, genau. Und das ist ein Training, was zwischen einer Woche und 10 Tage abläuft. Ein sehr intensives Training. Und wenn der Kapitän und die Einsatzleitung, das sind die zwei Personen, die die Hauptverantwortung übernehmen, wenn die beiden Schiff und Personal für ausreichend geschult befinden, geht's los.
1: Ah ja, okay, verstehe. Das heißt, der, ja, so wie Sie in die Funktion als Missionsleiter dann unter Captain, ja, die Rolle hineingewachsen sind unter Captain, das sind dann diejenigen, die dann letztendlich bestimmen, wir fahren raus, das Team ist jetzt vorbereitet, die entsprechenden Sachen, die wir brauchen, sind an Bord und das passt. Was ganz primitiv, wenn jetzt jemand auf so eine Seemission geht, der muss aber auch seetauglich sein. Ne? Ich meine, wenn es dann schaukelt und alles und der wird selber irgendwo seekrank, dann ist man natürlich wahrscheinlich den Menschen, die dort in Not sind, auch nicht geholfen, oder? Das heißt, eine gewisse Seetauglichkeit muss man schon mitbringen, mal so ein kleines Schiffchen, was ist ja da noch im Vergleich zu einem Ozeanriesen, der auch wieder umschwanken kann, ist, der hat ja schon Seegang dann. Also der wird unter Umständen schwer durchgeschüttelt.
0: Also wir fragen Seetauglichkeit ab nach dem Motto, warst du schon mal seekrank oder nicht? Mhm. Es ist aber nur dann ein Ausschlusskriterium, wenn die Person sagt, ich werde seekrank und sich dann in dem Moment überlegt, ich fahre dann doch lieber nicht mit. Also wegen Seekrankheit wird keiner per se ausgeschlossen, außer die Person kann gar nicht zusagen von sich aus. Ja. Was aber dazu führt, dass je nach Wettersituationen ein Großteil der Besatzung in den ersten Tagen seekrank wird. Mhm. Und das kann ein großes Problem darstellen, weil der Kapitän dann auf die Wachgängerinnen nicht mehr zugreifen kann. Ja, weil der Kapitän kann ja nicht 24 Stunden lang ins Radar gucken, sondern das muss in Schichten betrieben werden. Und bei aktuell 9 Besatzungsmitgliedern ist jedes Mitglied systemrelevant. Also man kann nicht sagen, ja, dann lassen wir halt einen in der Koje liegen und so weiter. Der ist halt 3 Tage krank, das geht nicht. Das heißt, dadurch kann sich zum Beispiel das Auslaufen verzögern. Es kann passieren, dass man wieder zurückfahren muss. Es kann passieren, dass man zum Beispiel in Lampedusa abwettern muss.
1: Abwettern?
0: Abwettern heißt in der Seefahrt, wenn das Wetter so schlecht ist, dass das eigene Schiff in Gefahr geraten könnte, man einen sicheren Hafen oder eine Bucht anlaufen muss, um dann das Schlechtwetter abzuwarten.
1: Oh ja, ja. Mhm. Gab es das da auch, dass Sie schon mal dann von der Mission zurück mussten?
0: Ja,
1: im Prinzip das dann die geflüchteten Menschen, ich meine, die sind ja auf ihren Schlauchbooten, das sind ihren Schlauchbooten, mit denen meistens fahren. Ja,
0: Schlauch und Holz.
1: Und Holzboot, ja, noch eine noch größere Gefahr. Ja. Das heißt, man kann im Prinzip nur retten, wenn es die Wetterbedingungen auch zulassen. Sonst ist es fast unmöglich, wahrscheinlich dann rauszufahren oder zu
0: retten. Wir haben mittlerweile ein hochseetaugliches, schwerwettertaugliches Schiff.
1: Ja.
0: Das Problem ist aber, wenn das Wetter so schlecht ist, dass die Welle so hoch ist oder der Wind so stark, dass natürlich auch entweder die Schlauchboote oder Holzboote gar nicht abfahren können, weil die Brandung an den Küsten zu stark ist, oder aber die Schlauchboote nicht weit kommen und dann vorher schon untergehen, weil sie eben diese Schwerwetterlage nicht aushalten bzw. abwettern können. Außer der Kapitän sagt, es ist Gefahr für das eigene Boot bezüglich Wetter.

0: Ja, zum Beispiel fahren wir auch bei schlechtem Wetter.
1: Mhm. Aber der Kapitän muss dann schon sehr seeerfahrener Mensch sein, der weiß, was er tut,
0: ja,
1: der
0: an
1: der
0: Stelle das einschätzen sind, kann. Jetzt Berufskapitäne, also okay. Die kennen sich aus.
1: Ja. Okay. Eigentlich noch eine Frage, weil ich ja aus einer Firma komme, die sich mit solchen Navigationstechniken gut auskennt, weil mein Vater hat das beruflich auch gemacht. Wie ist denn technisch was ausgestattet? Also früher gab es auf den Schiffen einen Peiler, da gab es Funkkommunikation. Ja. Wie sieht so ein Schiff, was hat heute so ein Schiff an funktechnischer Ausstattung oder Kommunikationstechnik auch, um vielleicht auch einfach Orientierung oder einfach auch Kommunikation mit anderen Stellen aufnehmen zu können? Wie ist so ein technisch sowas ausgestattet heute, so ein Schiff?
0: Also aktuell fahren wir mit einem ehemaligen Seenotrettungskreuzer aus der Nordsee.
1: Ja.
0: Das heißt, ein schwerwettertaugliches Schiff. Und das Schiff hat ja Vorgaben. Das heißt, jedes, auch ein Segelschiff, muss bestimmte Navigationselemente an Bord haben, sonst kriegt es die Zulassung nicht. Oder ist es dann gemeingefährlich für den Kapitän verantwortlich. Aber die Hauptnavigationseinrichtungen sind natürlich das Radar, dann GPS, ja, also Standortbestimmung, dann sind es bestimmte Funkmöglichkeiten, also über Teletext und bestimmte sehr rudimentär ausschauende Teile, in denen zum Beispiel Hindernisse im Wasser, Manöver, Schlechtwetter oder tatsächlich auch Seenotfälle kommuniziert werden. Wir haben natürlich ganz klassisch die Peilung. Das heißt, wir haben Wachgänger. Das heißt, sobald wir am Einsatzgebiet sind, sind mindestens immer zwei Besatzungsmitglieder on top mit Ferngläsern ausgestattet. Wir haben Suchscheinwerfer mit großer Reichweite. Und wir werden von anderen NGOs unterstützt, französischen und deutschen, die fliegen.
1: Das heißt, sie kriegen Informationen, auch GPS-Daten und sowas, wo dann also die Not ist, dass sie da hinfinden und im Prinzip da auch ein bisschen geleitet werden.
0: Ja. Und der Vollständigkeit halber, auch die europäischen staatlichen Einrichtungen, also zum Beispiel Frontex, müssen, und daran halten sie sich in den allermeisten Fällen, zumindest nur dann kriegen wir es ja mit, müssen bei ihren Überflügen und Patrouillen Seenotfälle melden über das sogenannte Mayday.
1: Ja.
0: Genauso wie Tanker und Containerschiffe, die zufällig in der Gegend sind, das auch melden müssen. Und dann kriegt jedes Schiff im Umkreis der Reichweite des Funks die Position und die Situation vor Ort.
1: Das ist ja ein bisschen wie bei der Titanic, wo dann auch irgendwo an umliegende Schiffe dann irgendwo ein Notsignal oder eine Info gegeben wurde, dass hier was, Notsituation steht. Also das passiert. Ja. Okay, verstehe. Und üblicherweise, ist ja alles nicht, also wenn ich das verstanden habe, die fahren ja dann im internationalen Gewässer oder Libyen in die Richtung los, sie starten in Italien. Also in so einem Fall, wie lange braucht man, um jetzt zum Beispiel also von der italienischen Küste Lampedusa in Richtung, sagen wir mal, libysche Küste darüber zu kommen, wie lange ist denn das Schiff da unterwegs? Also wenn jetzt bekannt ist, dort ist es eine Notsituation, wie lange brauchen Sie, um jetzt quasi vor Ort zu fahren?
0: Also wir starten üblicherweise von Süditalien.
1: Ja.
0: Und mit voller Fahrt und guten Wetterbedingungen brauchen wir ungefähr anderthalb Tage bis ins Einsatzgebiet. Einsatzgebiet heißt, dass in einem bestimmten Quadrat oder Quadranten unsere landgestützte Einsatzleitung uns das Suchgebiet vorgibt.
1: Ja.
0: Und in dem Suchgebiet sind wir, solange unsere Ressourcen vorhalten, präsent und fahren international anerkannte oder bekannte Suchraster. Ja, das kann man im Zickzack und im Parallel und im Kreisen fahren und fahren bestimmte Gebiete ganz oft in Koordination mit anderen NGO-Schiffen dort ab.
1: Ja, okay. Ja, das heißt, man hat einfach eine bestimmte Route, die fährt man dann die fährt man so lange, bis, so wie Sie sagen, dann einfach die Ressourcen zu Ende sind. Das heißt, wie lange kann denn so ein Schiff maximal draußen bleiben? Also wenn man jetzt, sagen wir, keinen Notfall hat, also wie lange kann so eine Mission draußen auf See gehen? Reden wir von Tagen oder Wochen? Oder wie lange kann so ein Schiff
0: maximal... Von Tagen. Also wir haben ja ein kleines Schiff.
1: Ja.
0: Und auch für die Besatzung ist zum Beispiel der Süßwasservorrat begrenzt. Wir haben keine Möglichkeit, Essen selber zu fabrizieren. Ja. Das heißt, man muss tiefgekühltes Essen mitnehmen. Und wenn die Tiefkühltruhe leer ist, dann gibt es noch Notrationen. Und auch das Wasser kann je nach Wetter jetzt im Sommer sogar auch schon mal rationiert werden. Und dann ist der Einsatz auf rein auf See, beziehungsweise rein in Patrouille, im Patrouillenmodus so ungefähr 5 bis 7 Tage.
1: Oh ja, ich verstehe. Auf den Missionen, die Sie mit haben, wie viele Missionen haben wir schon gesagt, Sie waren, wie oft waren Sie mit auf See?
0: 10+.
1: 10+ ungefähr. Ja. Und als Missionsleiter, Einsatzleiter dann wie viel davon?
0: 8+.
1: 8, ja, also schon sehr, sehr viel. Das heißt, ja, Sie haben schon sehr viel verantwortlich dort jetzt dann auch schon beigesteuert und ja, mit also ganz großer Erfahrung, ja, die Sie auch schon, ja, mitbringen. Bei wie vielen dieser Missionen haben Sie dann letztendlich dann Menschen auflesen oder in Not retten müssen? Also ich meine, wir haben gesagt, Sie fahren Patrouille, Sie gucken, wie viel von den Einsatzfahrten, die Sie jetzt gemacht haben, waren auch tatsächlich dann mit einer Rettung verbunden, dass Sie Menschen aus Not geborgen oder gerettet haben?
0: Also ich kann mich an einen Einsatz erinnern, Einsatz heißt eine Mission oder, ja, Rotation,
1: ja, ja,
0: bei dem wir keine Seenotrettungsfälle hatten, ja, also reine Observation und Patrouille gefahren sind. Bei allen anderen Einsätzen beginnend 2015, 16 sind pro Rettungsmission mehrere Einsätze möglich. Also es ist nicht so, dass es nur sich um ein Schiff in Seenot handelt, sondern das können auch mehrere hintereinander oder mehrere zusammen sein. Mhm. Es kann auch sein, dass wir ein gerettetes Schiff in einen sicheren Hafen bringen, in dem Fall einen italienischen Hafen, und dann nach kurzem Restocken, also Aufstocken von Benzin und Wasser und Verpflegung, wieder rausfahren. Und in den meisten Fällen, selbst in den 2 Wochen Zeiträumen, aber vor allen Dingen auch in den 4 Wochen, gibt es mehrere Seenotrettungseinsätze hintereinander.
1: Das heißt, das ist selten, dass man keine, sondern die Normalität
0: ganz selten,
1: ist.
0: Ganz selten,
1: ja. Das, was ja auch eben die Notwendigkeit, dass eben diese Rettung da ist, unterstreicht. Das heißt, das ist die Regel, dass Leute in Not sind, und etwas Gegenteil ist überhaupt mehr fatal, wäre falsch.
0: Ja, wir haben früher überlegt, also wir waren früher gezwungen, in den Wintermonaten im Hafen zu bleiben, weil unsere Schiffe, also die ersten 2 CI-Schiffe, dieses schlechte Wetter im Mittelmeer nicht ausgehalten hätten, ohne selber in Seenot zu geraten. Dann gab es eine Zeit lang, weil wir einfach auch keine entsprechenden Informationen hatten, die Mutmaßung, dass in den Schlechtwetterperioden zwischen Oktober und April die Fluchttendenz abnimmt,
1: ja,
0: weil natürlich auch die küstennahen Wetterbedingungen so schlecht sind, dass diese Schlauchboote oder Holzboote vom Strand gar nicht wegkommen.
1: Ja, ja.
0: Dagegen hat sich aber gezeigt, ist der reale Druck, den die Menschen haben, der vor schlechtem Wetter oder vor Jahreszeiten keinen Halt mehr macht. Das ist umso verantwortungsloser und umso gefährlicher in den Wintermonaten, sich auf so ein seeuntaugliches Schiff zu begeben, aber das hat uns dazu genötigt, beziehungsweise unsere Taktik verändert, dass wir rund um die Uhr einsatzfähig sein müssen.
1: Ja, ja, verstehe. Das heißt, man muss gegebenenfalls auch mit anderen Schiffen, die halt wintertauglich oder wie auch immer dann sind, versuchen, dann halt, oder so ein Schiff zu bekommen, das dann auch diesen Witterungen,
0: ja,
1: und vielleicht auch dem höheren Wellengang oder, ja, den Gefahren dann einfach dann auch, ja, versteht. So ein Schiff, wie lange ist denn das überhaupt für so ein, kann das unentwegt über Jahre eingesetzt werden, oder haben die auch einen Verschleißfaktor? Ich habe keine Ahnung, so ein Seenotrettungskreuzer der Ostsee stelle ich mir robuster vor, als vielleicht so ein Schiff, irgendwie so ein Schiffkutter, mit dem man früher mal Fische gefangen hat irgendwie, ne? Das ist wahrscheinlich schon ein anderes Robust. Ich meine, Seenotrettungskreuzer habe ich in der Ostsee auch, oder Nordsee ja schon gesehen, vor Amrum zum Beispiel,
0: ja,
1: liegt ja einer, das sind ja richtig, ja, das sind natürlich schon ganz andere robuste, eine Kategorie von Schiff, als jetzt so ein Fischdampfer, irgendwo so ein Fisch.
0: Ja, ja. Sie sprechen jetzt gerade das Seenotrettungsschiff an, was wir jetzt gerade haben.
1: Ja.
0: Kommt aus dem Gebrauchtschiffmarkt. Also man muss sich das wie einen Gebrauchtwagenmarkt vorstellen,
1: ja,
0: dass für NGOs, die aus Spendengeldern finanziert sind, es nicht möglich ist, ein neues oder ein One-Year-Schiff zu kaufen, weil die Preise angefangen bei den kleineren Schiffen, wie zum Beispiel ein Segelboot, ja, oder auch so einen mittelgroßen Seenotkreuzer, in Millionen oder sogar zweistelligen Millionenhöhen sind, ja, wenn man die relativ jungfräulich kauft. Ja, ja. Also das geht nicht. Ja. Und die Schiffe, mit denen wir fahren, sind mindestens 50, 60 Jahre alt. Das heißt, die kriegen ja auch alle Jahre einen TÜV. Da muss man dann an Land fahren und dann werden die untersucht. Bedeutet aber, dass auch diese Schiffe eine endliche Lebenszeit haben, vom klassischen Durchrosten bis, dass es keine Ersatzteile mehr gibt. Ja, und so ein Seenotkreuzer, den wir jetzt fahren, das haben wir auch schmerzlich festgestellt, ist fürs Mittelmeer nur bedingt geeignet. Das ist aber echt ein technisches Detail. Denn die Außenhülle dieses Seenotkreuzers ist aus Aluminium. Und Aluminium hat eine gute Leitfähigkeit.
1: Ja.
0: Und die Schiffskonstrukteure damals, die diesen Typ von Seenotkreuzer erdacht und gebaut haben, haben sich gedacht, das ist ja ganz prima. Wir fahren in der Ostsee, das ist kalt, und in der Nordsee, das ist noch kälter. Und wenn der Rumpf keine Isolation nach innen bringt, können wir unseren Motor gleich mit dieser Wassertemperatur in Anführungszeichen kühlen.
1: Wasserkühlermotor.
0: Wasserkühler, ja, ganz klassisch. Ja. Ja, ja. Und wir haben als erste und bisher einzige Seenotrettungsorganisation so einen Kaltwasserkreuzer in Betrieb und haben sehr schnell festgestellt, dass wir erhebliche Motorenprobleme kriegen, weil im Mittelmeer die Wassertemperatur so hoch ist, dass die Motorkühlung nicht mehr funktioniert.
1: Ah, ja, ja. Aha. Das heißt, da muss dann auch entweder eine Pause gemacht werden oder, ja, weiß auch nicht.
0: Ja, oder repariert.
1: Oder repariert.
0: Oder umgebaut werden.
1: Nur wenn natürlich der Motor bei voller Fahrt irgendwo auf der See ausfiele, wäre natürlich katastrophal schlecht.
0: Ja, das ist dann ein eigener Seenotfall.
1: Dann müssen Sie, genau, antragen. Oh, ja. Ich denke, wir lassen nochmal Musik laufen. Ja. Daher würde ich gerne nochmal über so, wie sowas dann funktioniert, wenn Sie dann eben Menschen an Bord nehmen, werden die erstmal dann durchgecheckt, müssen die Namen aufgenommen werden und wo gehen die denn hin? Wie ist das, dass Sie die an Land bringen können und wie weit haben Sie vielleicht noch ein Auge drauf, was dann weiter mit den Menschen geschieht und so weiter? Sprechen wir vielleicht nach der Musik. Ich habe nochmal Musik. Gern. Deep Blue Sea von Deep Forest und Daft Punk namens Sea of Stimulation, also nochmal zweimal Sache mit See. Und es gibt wieder, ja, wer regelmäßig die Wissensstrahlung hört, kennt diesen Opener auch schon, immer aus der Kategorie prominente Gäste in der Wissensstrahlung. Wir sind gleich wieder zurück, bleibt dran, das ist die Wissensstrahlung.

0: 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Jetzt machen wir Ihren Open oder Ihren, dürfen Sie einfach mal ganz kurz auch ein paar Worte sprechen, die wir nachher dann sozusagen ja, wieder verbinden können.
1: Mein Name ist Jan Ribbeck. Ich engagiere mich seit 10 Jahren in der zivilen Seenotrettung. Und ich bin die nächsten 10 Jahre ebenfalls mit Herz und Seele und meinem Körper, solange ich das schaffe, beteiligt. Und danke für die Plattform.
0: Super. Wir werden auf jeden Fall ja, gerne das auch dann wieder spielen und dann nochmal zurückkommen, weil ich finde, es ist sehr, sehr wichtig, bei so einem Thema auch dran zu bleiben. Das finde ich, ist schon fast einfach ein menschliches Gebot, bei solchen Dingen einfach nicht wegzuschauen. Lassen Sie uns noch ein bisschen sprechen. Ich habe vor der Pause gesagt, ich würde gerne so ein bisschen einfach verstehen, wie das dann geht. Sie treffen jetzt im Mittelmeer, nehmen wir mal an, vor Libyen und wie auch immer, noch eine große Anzahl von Menschen in Seenot. Ich weiß nicht, wie viel, 50, 60 oder wie viel auf so einem Schlauchboot drin sind. Sind es immer Schlauchboote? Wie geht es dann? Wirft man den Menschen erstmal eine Rettungsweste zu, fragt, wie geht's euch? Oder sagt man, alle an Bord? Oder wie organisiert man das? Sie als Einsatzleiter tragen ja eine riesige Verantwortung. Dafür, dass die Rettung ja auch irgendwie gelingt und nicht jetzt irgendwie, ich habe schon mal irgendwie gehört, dass Leute dann Panik ausgebrochen sind irgendwas und dann auch beim Übersetzen irgendwie dann Not kam, lauter so Geschichten. Das heißt, dass die Leute dann auch die Ruhe bewahren und dann jetzt nicht jeder holpert die Stolper irgendwie als erster dann in sicheres Schiff will. Wie läuft sowas? Wie organisieren Sie sowas? Wie kriegen Sie da an der Stelle, ja, wie läuft das ab? Und wie kriegen Sie das so organisiert, dass alles letztendlich safe dann auf Ihr Schiff kommen und dann irgendwann auch mal in einen sicheren, hoffentlich sicheren Hafen.
1: Alles beginnt mit einer Sichtung. Also zum Beispiel vom Ausguck über die Wachgänger wird ein Objekt im Fernglas oder auf dem Radar entdeckt. Ganz häufig sind es aber eben zum Beispiel über die militärischen Funkkanäle auch Koordinaten, die wir anfahren. Und nach der Sichtung wird ein Schiffsalarm ausgelöst, ähnlich wie auch bei der Feuerwehr, wo sich das Team auf dem Schiff trifft. Dann gibt es eine Lagebesprechung und dann verteilen sich die einzelnen Gruppen auf ihre Arbeitsplätze und die Gruppe, die als erstes aufs Wasser geht und Kontakt mit dem mutmaßlichen Flüchtlingsschiff aufnimmt, ist die sogenannte RIB Crew, Rigid Hull Inflatable Boat. Das sind einfach große, gut motorisierte Schlauchboote,
0: ja,
1: in dem sich 3 Besatzungsmitglieder befinden, ein Schiffsführer, ein Fahrer und eine Person ist Communicator. Kommunikator heißt, wir versuchen, dass die Person mindestens Englisch, Französisch, besser sogar auch noch Arabisch spricht, die dann vom Mutterschiff schnell wegfährt, sich entfernt und an dieses Flüchtlingsboot heranfährt, erste Informationen dem Kapitän und dem Einsatzleiter weitergibt über Funk.
0: Ja.
1: Und gleichzeitig aber die Menschen, die dort auf dem Schlauchboot zum Beispiel sind, beruhigt. Beruhigt insofern, dass wir uns identifizieren als nicht militärisches Einsatzschiff, als Einsatzschiff aus Deutschland, dass wir versuchen, Englisch und Französisch zu kommunizieren. Und eine der Hauptaufgaben dieser RIB-Crew, der Rettungsschlauchboot-Crew, ist, die Lage zu beurteilen und dem Kapitän zu sagen, beziehungsweise dem Einsatzleiter, der zuhört, welche Rettungsmittel brauchen wir, welche Kapazitäten sind nötig und gleichzeitig die Menschen auf dem Boot beruhigt, weil die zum Teil ja 2, 3 oder 4 Tage unterwegs waren,
0: ja,
1: einige Verletzungen haben, andere krank sind, kein Wasser und kein Benzin mehr haben. Und nach der Sicherung der Lage, in der festgestellt wird, dass alle Menschen an Bord sitzen, dass das Boot nicht unmittelbar zu sinken droht, werden Schwimmwesten ausgeteilt.
0: Ja, okay.
1: Das kann sich über eine gewisse Zeit hinziehen, weil manchmal sind es 30 und manchmal 150 Leute auf so einem Schlauchboot. Und die nächste Aktion ist dann das Shutteln, also das Transferieren von einzelnen Gruppen aufs Mutterschiff. Und das ist abhängig von der Kapazität des Schlauchboots, auf dem die 3 RetterInnen sitzen, weil man ja auch dann nur eine begrenzte Zahl von Menschen aufnehmen kann und dann hin und her fährt.
0: Ja, okay.
1: Ja.
0: Und dann, wenn die Menschen an Bord kommen, dann wollen die wahrscheinlich erstmal, brauchen die Wasser, Essen, irgendwo auch mal was, aufs Klo mal ganz primitiv gefragt. Ja. Ich meine, auf See, das ist ja auch ein kaum möglich, ne? Das ist ein Thema wahrscheinlich auch. Und wahrscheinlich Seegang wird auch dem einen oder anderen schwer zusetzen. Das ist ja von daher. Das heißt, die müssen so eine Art Erstversorgung doch dann wahrscheinlich bekommen, medizinisch.
1: Es gibt bei der Übernahme eine Triage.
0: Ja.
1: Triage heißt, dass der Einsatzleiter oder die Einsatzleiterin und aus dem medizinischen Team Ärztin oder Arzt an der Rettungsleiter stehen und Menschen, die unmittelbar medizinische Versorgung brauchen, sogleich unter Deck bringen. Da haben wir eine kleine Mini-Krankenstation eingerichtet und alle anderen werden von den verbleibenden Besatzungsmitgliedern auf Deck verteilt und müssen sich sofort hinsetzen, damit die Stabilität des Rettungsschiffs nicht gefährdet ist.
0: Ja, ja.
1: Und auch keine Panik auf dem Schiff selber entsteht, was dann wiederum gefährliche Zustände bedeutet.
0: Das heißt, wenn jetzt theoretisch alle an der linken Seite stehen würden, würde das Schiff. Ja, genau. Ja. Das heißt, dann muss man die hinsetzen und natürlich sagen, ihr bleibt jetzt, ihr seid in Sicherheit, aber ihr bleibt jetzt da ruhig sitzen. Ihr dürft jetzt nicht umherspringen oder irgendwie da aufgeregt irgendwie reagieren, weil das sonst die ganze Mission natürlich auch gefährdet.
1: Und die CI-5 aktuell ist so klein, dass es manchmal schwierig ist, bei ab einer gewissen Anzahl von Menschen, die wir übernommen haben, auch die Grundbedürfnisse zu befriedigen. Ja, also sprich, aufs Klo zu gehen, ist am Anfang auch manchmal gar nicht möglich, weil ein Transfer von einer Seite des Schiffs zur anderen die Stabilität gefährdet, weil zum Beispiel das Rettungsschlauchboot alle paar Minuten an die Bordwand fährt und dann ja wieder eine sehr gefährliche Situation entsteht, die Menschen zu übernehmen, dass die nicht zwischen die Bordwand fallen, ins Wasser plumpsen und so weiter. Und wenn die Rettung oder die Embarkation beendet ist, also sprich das Übernehmen der Personen auf dem seeuntauglichen Schiff, dann beginnt die eigentliche Arbeit, nämlich die Registrierung. Dann müssen wir wissen, wie viele Menschen sind an Bord. Der Kapitän muss das wissen, um die Stabilität zu sichern. Die Einsatzleitung muss das wissen, um einen Einsatzbericht an die Rettungsleitstelle, an die maritime Rettungsleitstelle zu geben, weil wir ja im Kontakt auch mit den italienischen Behörden sind. Und dann haben wir in dem Team Menschen, die im besten Fall geschult sind in posttraumatischer Aufarbeitung und Unterstützung, also in Form von Psychologie oder Gesprächsberatung, die Menschen erstmal auffangen, übernehmen, zuhören, beschützen. Es muss was gegen die Kälte gemacht werden, es werden Rettungsdecken ausgeteilt, muss relativ schnell eine erste Portion Wasser und kalorienreiche Nahrung verteilt werden. Gleichzeitig kümmert sich das medizinische Team um die Verletzten oder Kranken oder sonst die Hilfsbedürftigen.
0: Ja, ja. Und üblicherweise dann dauert es wieder ein paar Tage oder Stunden, bis sie dann mit den Menschen irgendwo an die Küste kommen. Also ich vermute, man wählt dann die nächstmögliche Küste, oder muss man da auch erst wieder irgendwo anfragen und dann sagen die, sie fahren dorthin oder sie kommen, dürfen gar nicht. Es gab ja auch Missionen, wo dann auch vor Hafen irgendwo schon Schiffe, glaube ich, gelegen sind und die Menschen nicht an Land gingen. Also wie geht es dann? Also muss man irgendwo anrufen und sagen, Küstenwache Italien, Lampedusa, wir haben so und so viele Menschen gerettet, wir müssen schnellstmöglichst, weil Not ist, an Land, weist uns irgendeinen Hafen zu oder wie geht das? Oder fahren Sie einfach mal drauf los?
1: Nein.
0: Das geht wahrscheinlich auch nicht.
1: Ja. Die Meldung an das italienische Seenotrettungszentrum ist ähnlich wie auch eine Meldung an die Leitstelle bei landgestütztem Rettungsdienst, dass man mitteilt, wie viele Menschen an Bord sind, welchen Alters, welchen Geschlechts, wenn man das erfahren kann. Und dann wird entgegen europäischem oder internationalem Seenotrecht von den italienischen Behörden ein Hafen zugewiesen.
0: Ja.
1: In der Rechtsprechung muss jedes Schiff, ob nun Segelschiff, Katamaran oder Containerschiff, ist verpflichtet und hat auch die Möglichkeit, den nächsten sicheren Hafen anzulaufen.
0: Ja.
1: Unter sicherem Hafen, und da streiten sich die Experten und Gelehrtinnen, unter sicherem Hafen versteht man natürlich einerseits einen Hafen, der sicher ist vor Sturm. Man versteht aber darunter auch einen Hafen, der sicher ist, weil zum Beispiel medizinische Versorgung gewährleistet werden kann einerseits, und man versteht, und das ist der Kritikpunkt oder Streitpunkt, man versteht auch einen sicheren Hafen unter einem sicheren Platz, wo die Rechte der Menschen, die gerettet worden sind, auch beachtet und gewährt und geschätzt werden.
0: Ja, also nicht und, zum Beispiel die libysche Küste.
1: Und, richtig, ja. Also und insofern gibt es entgegen dem europäischen Recht, welches von Politikern formuliert wird, Politikerinnen formuliert wird, gibt es sichere Häfen und nicht sichere Häfen. Mhm. Und ein nicht sicherer Hafen befindet sich in einem nicht sicheren Land, in dem nachweislich Menschenrechte missachtet werden.
0: Ja.
1: Oder in dem Kriegszustände herrschen oder diverses mehr. Und eine italienische Strategie, ich sage deswegen italienisch, weil wir eben in italienischen Gewässern anlanden, beziehungsweise auch dort stationiert sind. Eine italienische Strategie ist, Schiffe der privaten NGOs in entfernte Häfen zu schicken, die so weit weg sind, dass entweder Wasser, Nahrungsmittel und Treibstoff nicht reichen, oder die Reise so lang dauert, dass die Crew, also sprich die ehrenamtlichen Retterinnen und Retter, gezwungen sind, mit den Geretteten 3-4 Tage unterwegs zu sein, um Neapel oder Genua anzulaufen. Und das widerspricht ja nicht nur dem internationalen Recht, sondern viele Menschen sind traumatisiert, denen man lange Schiffsreisen nicht mehr zumuten kann. Insbesondere Minderjährige haben ein besonderes Recht, schneller ihre Rechte einzufordern, dazu Gerichte verpflichtet sind und einzelne sizilianische Gerichte das auch tatsächlich gegen die innenministeriellen Anordnungen
0: tun,
1: durchsetzen.
0: Ja, ja.
1: Und das ist auch zum Beispiel auch ein Grund, warum CI von dem ursprünglichen CI-4-Schiff abrücken müsste. Das war ein großer Plattformversorger, der zwar die Möglichkeit hatte, 5 Tage durchs Mittelmeer zu fahren, was aber einer Seenotrettung und einer Verbringung in den sicheren Hafen komplett widerspricht.
0: Mhm. Verstehe.
1: Das geht einfach nicht.
0: Ja. Mhm. So von den Menschen, die Sie antreffen, man hört ja immer ganz viele junge Männer und irgendwie irgendwas. Was ist überwiegend, was hier junge Leute, Männer, stimmt das, oder die auf den Schiffen anzutreffen sind, oder auch Familien, Frauen, Kinder, oder wie ist so üblicherweise, oder ist das ganz unterschiedlich, die Besetzung der Boote, was sie so antreffen?
1: Also, es ist unterschiedlich. Unterschiedlich, wo sie herkommen,
0: ja.
1: Also sprich, aus welchen Ländern sie abgelegt haben, also beispielsweise Tunesien gegen Libyen. Es ist abhängig auch vom Schiffstyp.
0: Ah ja.
1: Es ist abhängig davon, wie viel bezahlt wird, ja, weil das ist ja eine Schleuserleistung. Also das ist, die Menschen müssen viel, viel Geld bezahlen, viele tausend Dollar, um auf dieses Schiff zu kommen. Das heißt, manche können sich sowieso nicht leisten. Mhm. Es ist abhängig von dem Migrationshintergrund, wo die Menschen herkommen. Und von daher haben wir keine wirklich gute Statistik, weil man ja dann, wenn man auf dem Wasser ist, auf See ist, nicht genau sagen kann, wo kommen Menschen her. Man weiß das ja erstmal gar nicht. Tatsache ist aber, dass die Schere oder die Spannbreite der Fluchtursachen, der Migrationsgründe, und innerhalb der Migration gibt es ja auch Flucht, nicht jede Migration ist eine Flucht, gibt es unterschiedliche Gründe. Das eine, mal ganz banal, von der einen Seite ist die Arbeitslosigkeit bis hin zu Todesangst.
0: Mhm. Politische Verfolgung.
1: Wie bitte?
0: Politische Verfolgung.
1: Ja, alle Arten von Verfolgung.
0: Ja, ja, ja. Ja,
1: religiöser, geschlechtlicher, politischer, beruflicher Verfolgung.
0: Ja, ja. Mhm. Wie sind die Leute sich denn eigentlich im Klaren, wenn die jetzt von Schleusern aus Meer mehr oder weniger gelotst oder getrieben werden, dass sie sich in so eine riesige Gefahr begeben? Nehmen die das in Kauf, oder ist denen das gar nicht bewusst, dass sie mit ihren leichten Schlauchbooten eigentlich da drohen unterzugehen, dass an der Stelle auch ganz viele Menschen schon ertrunken sind? Ist denen das klar, was ein Risiko sie eingehen, oder nehmen die das in Kauf, einfach weil sie aus so schlechten Verhältnissen fliehen? Wie schätzen die das ein?
1: Sie nehmen das in Kauf, wohlwissend. Mhm. Also ich dachte ursprünglich, beim ersten Anblick und ersten Kontakt, wie kann man sich auf so ein Schiff setzen?
0: Ja, ja.
1: Ganz naiv und, wenn ich das jetzt sagen würde, schon feindlich. Mittlerweile ist es so, und das weiß ich auch eben durch Zeugen und betroffenen Aussagen und auch durch Recherchen eben von Organisationen vor Ort, Ärzte ohne Grenzen zum Beispiel, macht Recherchen direkt in Libyen und Tripolis, dass der Druck, der seelische, körperliche Druck aufs Wasser, aufs Mittelmeer zu gehen, so groß ist, dass die Menschen zwischen zwei Alternativen stehen, vergewaltigt oder misshandelt werden im Gefängnis oder auf der Straße. Mhm. Oder vielleicht überleben auf See stehen. Und das kann man sich, selbst wenn ich das fünfmal höre, kann man sich das, zum Glück muss man fast sagen, nicht
0: vorstellen.
1: Man kann es nicht nachvollziehen. Also vorstellen kann ich schon, aber nachvollziehen.
0: Ganz anderen friedlichen Verhältnissen
1: man kann kommen. Sich das nicht man kann es definitiv nicht nachvollziehen. Man kann es nur als Gesetz hinnehmen, man kann es als Grund akzeptieren. Und wir versuchen, diese Hintergründe, die wir teilweise erfahren, mit in unser Training und in unser Wissen und in die Hilfe einfließen zu lassen, die wir den Menschen nach der Rettung geben. Und zwar nicht nur in medizinischer Versorgung oder in Versorgung und Hilfe in die Grundbedürfnisse, sondern auch, und wir sind gezwungen, das sogar zu machen, in einer Art politischen Unterstützung der Gestalt, dass wir den Menschen sagen müssen, welche Rechte sie haben, wenn sie in dieses oder jenes Land kommen. Also das Recht auf Asyl, das Recht auf Persönlichkeitsschutz, das Recht auf medizinische Versorgung und so weiter. Das gehört zu unserem Arbeiten mit dazu.
0: Ja, ja. Wenn jetzt die Menschen, wir sagen vielleicht zwischendrin, für die Leute, die jetzt ein bisschen noch online gucken wollen, Website oder Social Media, wo man auch ein bisschen mehr über sie erfahren kann, wo man ein bisschen was sehen kann. Vielleicht können wir das kurz sagen, wo man sie im Online, im Internet, Social Media, Website, wo man sie finden kann.
1: Die Webseite heißt sea-i.de. Mhm. Sea wie die See auf Englisch und I wie das Auge.
0: Ja.
1: Und dort wird die Organisation und die Teams vorgestellt.
0: Mhm. Ja, okay, dann kann man da ein bisschen schauen und ein bisschen noch sich einen Eindruck zu dem, was Sie auch gerade berichten, machen. Eine Frage, also Sie bringen dann die Leute an Land und dann muss ja irgendwer die aufnehmen, ich weiß nicht, ein Rotes Kreuz oder wer auch immer. Also wie geht das dann, dass Sie die übergeben und wie weit können Sie dann vielleicht auch noch verfolgen, was mit den Menschen geschieht oder beziehungsweise sicherstellen, dass die nicht wieder hintenrum auf einen Omnibus geladen werden und dann irgendwo wieder, was weiß ich, nach Libyen zurückgekarrt in irgendeiner Form oder geschickt werden.
1: Auf den Rettungsschiffen gibt es die Aufgabe für die Einsatzleitung und auch für die Teammitglieder und Teamleads, nach der offiziellen Meldung der stattgefundenen Seenotrettung auch die Organisationen zu informieren, die sich für Rechte der Menschen, die wir übernommen haben, einsetzen. Das geht beim Roten Kreuz los, über das UNHCR, bis zu lokalen Organisationen und Gesellschaften in den verschiedenen Städten oder Landkreisen Italiens, die dann am Hafen, am Pier, am Kai warten und sogar dort versuchen und eingreifen müssen, wenn durch Einwanderungsbehörde, Geheimpolizei, Militär, Gendarmerie, Carabinieris unverhältnismäßige, ich sag mal, durchaus auch Gewalt angewendet wird.
0: Ja, ja.
1: Also das heißt, ein ganzes Netzwerk und Geflecht von Organisationen, nicht nur staatlichen, kümmern sich an Land darum. Und es ist zwar einerseits nicht die Aufgabe einer Seenotrettung, das Verfahren an Land zu betreuen, aber wir verfolgen das insofern, weil wir so ähnlich wie auch in anderen Krisenregionen uns verantwortlich fühlen für die Rückverfolgung bei unbegleiteten Minderjährigen Hilfe anzubieten. Tätig werden tun wir nicht, aber Hilfe anbieten können, auch bei der Identifizierung von möglichen Verstorbenen an Bord, die in Registern aufgenommen werden.
0: Ja, ja.
1: Und die politische Arbeit im Hintergrund, die in den Landteams von CI stattfindet, ist natürlich ein großer Teil unserer Arbeit und braucht die Informationen, die wir nach jedem Einsatz mitbringen, um entsprechende Tätigkeiten durchzuführen.
0: Was ich noch fragen wollte, wir haben leider nur noch 2 Minuten, wie kann man Sie unterstützen, wenn man jetzt zuhört und sich auch irgendwie betroffen fühlt, im Sinne von, hätte man nicht gedacht, dass es so schlimm ist, wie kann man was für CI oder für die Seenotrettung beitragen?
1: Auf der Webseite, über Instagram und Facebook gibt es Möglichkeiten, direkt zu spenden. Mhm. Eine wichtige Unterstützungsmöglichkeit ist, Schiffspate oder Schiffspatin zu werden. Das heißt, mit einem regelmäßigen, auch sehr kleinen Eurobetrag pro Jahr den Schiffsbetrieb zu unterstützen. Und aktuell machen wir eine Jahresaktion, wo jeder eine persönliche Aktion starten kann. In der Schule, in der Familie, im Umfeld und Beruf. Und diese Spenden dann auch CI zur Verfügung stellt.
0: Okay, und wenn jemand Interesse hat mitzufahren, der meldet sich bei Ihnen irgendwo
1: auf der Webseite.
0: Und der wurde dann quasi eingeladen und bekommt dann irgendwie Training, Qualifikation und kann dann zu gegebener Zeit irgendwann auf den Einsatz
1: genau. Nochmal
0: mit. Ja. Und die Voraussetzungen, was alles dann notwendig ist, das wurde dort dann alles gefunden worden.
1: Ja. Ja.
0: Und bei Ihnen ist irgendwann geplant, irgendwann wieder rauszufahren?
1: Ja, ich bin jedes Jahr unterwegs.
0: Ja, wenn Sie was, wenn Sie dann wieder auf Mission waren und was, dann treffen wir uns wieder. Oder Sie schicken uns gerne mal einen Bericht von unterwegs, irgendwie sowas.
1: Ah ja, gerne, Herr Trost.
0: Mhm. Da bleiben wir einfach dran, weil ich finde, das ist einfach ein Gebot auch der Menschlichkeit, dass man an der Stelle auch sowas unterstützt. Und ich finde es also wirklich beeindruckend, was Sie leisten, was Sie machen. Wie gesagt, deswegen finde ich, muss man auch weiter dranbleiben. Leider dranbleiben dürfen wir das Sendung nicht. Mein Kollege, der Elmar, der jetzt gleich beginnt um 15 Uhr, der sitzt schon am Drücker und wird gleich Studio 1 umnehmen. Ich sage Ihnen ganz, ganz herzlichen Dank, dass Sie heute da waren, Herr Rübeck. Mein Name ist Michael Trost, das ist die Plattform 510 gewesen. Und heute war das Thema
1: Seenotrettung im Mittelmeer.
0: Genau, und mein Studiogast war
1: Jan Rübeck von CI.
0: Vielen Dank fürs Kommen. Sie haben ja gleich weitere Anreise gehabt. Ich hoffe, es klappt in der Brückreise ohne Stab. Wir sagen vielen Dank, Elmar, du bist dran in diesem Moment. Vielen Dank, tschüss, auf bald, bis nächsten Sonntag. So.

Jawohl, guten Tag zu Mann spricht Deutsch. Ich möchte euch nur sagen, wir haben den 2.8.2026 und jetzt gibt's in den nächsten zwei Stunden deutschsprachige Musik à la Couleur. Und wie immer mit Pendel angefangen, mit Pendel gleich weiter, Sommer 290, wir haben den Sommer 26.

jetzt muss ich, ja, ich habe ganz normal das Pendel gespielt. Gehört, ja. Und das, ich muss jetzt wahrscheinlich das Studio wechseln. Im Moment läuft nichts.

So, jetzt lief ein bisschen Pendel mehr. Da war noch ein kurzer Studioumzug. Jetzt sind wir zum Glück im Studio 2.

0: Ja, das war sie, deine Cousine. Und jetzt haben wir ein Stück aufliegen von Sammy Amara, Fette wilde Jahre, aus dem ganzen Sing mein Song Gezeugsel. Und Sammy Amara und wilde Jahre.
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Die fetten wilden Jahre von Juli, gesungen von Sami Amara bei Sing meinen Song. Und jetzt haben wir auch eine deutschsprachige, wie immer deutschsprachige Band aufliegen, nämlich Feine Sahne Fischfilet. Und von denen die neueste Single, Unsolides Umfeld.

Unser solides Umfeld. Ich habe natürlich nur feine Sahne Fischfilet angesagt. Nee, das waren ja zwei Bands. Swiss und die anderen und feine Sahne Fischfilet. Aber nicht so schlimm. Jetzt gibt's erstmal die schlechten Nachbarn von Die Toten Hosen.

Das war natürlich nur nach vorn von den Hosen. Ja, aber wir können trotz alledem, jetzt ist wieder Normalität eingekehrt. Ich sitze im Studio 2, alles läuft. Am Anfang war ein bisschen Hektik, aber jetzt schauen wir, dass wir das alles so rumkriegen, wie es sich gehört, bis um 17 Uhr. Und jetzt schauen wir mal, was die Hosen denn singen bei den schlechten Nachbarn. Weil dann sind wir auch richtig und dann ist alles gut. Und zwar gibt's das jetzt.

So, und jetzt sind wir auf der Spur. Schlechte Nachbarn von den Hosen. Und wen jagen wir entweder hinterher? Nämlich den Jungen von den Ärzten. Und ihr seid bei Mann spricht Deutsch bei Radio Free FM in Ulm.

Junge und die Ärzte. Und jetzt gibt's was ganz Besonderes, nämlich die Kapelle Puff mit dem Stück Alles, was ich will, ist alles.

0: Das waren sie, Poff. Und wer das Stück live hören möchte, kommt am 8.8. nach Recklesweiler zum 25-jährigen Jubiläum von der Festhütte. Und da spielen nämlich die Taucher und die spielen von Poff das Stück Alles. Ja, und wenn wir schon bei den Tauern sind, dann gibt's die Taucher jetzt mit einem Stück, das er am 8.8. nicht hört. Aber das ist recht schön. Die können uns nix.
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Die können uns nix, die Tauer. Wie gesagt, 8.8. in Recklesweiler, zwischen Recklesweiler und den Kräuterhöfen, 25 Jahre Festhütte. Und wer ist da noch dabei? Genau, die Band Hischerbogel. Und von Hischerbogel hören wir jetzt das Stück Schafsäckel.

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Schafsäckel von Hischerbockel. Also, wie gesagt, 8.8. Recklesweiler, Dietaucher und Hischerbockel. Und wer Zeit hat, kommt vorbei. Die Festhütte feiert 25-jähriges Jubiläum. Und weil wir beim Schwäbischer sind, bleiben wir beim Schwäbischer. Schweißfuß, mit einer ist immer der Arsch.

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Einer ist immer der Arsch. Jawohl. Aus Bad Waldsee, Bad Buchau, je nachdem. Schweißfuß, da waren sie zu Hause, die Köberleins und ihre Gang. Jetzt gibt's aber weiterhin Schwabenrock, nämlich den guten Wolle Krivanek mit dem Stück Die Straßenbahn.

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2: Wolle Grivanek und die Straßenbahn. Ja, und jetzt von der Mundart weg und in ein anderes musikalisches Genre, nämlich den Schlager. Und wir hören jetzt von Christian Steifen, Ich fühl mich Disco.
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Christian Steifen fühlt sich Disco. Das ist doch klasse. Und jetzt haben wir einen ganz anderen, der fühlt sich auch manchmal wahrscheinlich ein bisschen Disco, nämlich Gringo Meier mit dem Stück Peng Peng.

0: Gringo Meier und Peng Peng. Ja, und jetzt haben wir Peng Peng, nämlich die gute Pam aus Österreich mit dem Stück Peng Peng.
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Bang, bang, bang, die gute Bam. Und jetzt einen Hit aus Österreich, aus Wien, nämlich Harmkunst von Seiler und Speer.

Harmkumst. Ja, wenn man das Album anwählt, Harmkumst, dann kommt natürlich als erste Nummer So ins Leben. Jetzt gab es halt zweimal Seile und Speer. Aber wir bleiben in Österreich, wir fahren in die Steiermark, nämlich nach Graz zu, genau, Gerd Steinbecker mit Die Sonne über dem Meer.

Gerd Steinbecker und die Sonne übern Meer. Und der Österreicher bleibt Roman Gregory. Mei Raketen.

Roman Gregory mit My Raketen. Und Roman Gregory, wer bringt ihn mit ihm, mit noch was anderem in Verbindung? Genau, Ike Bottle. Die Stimme von Ike Bottle. Rockstar in Austria. Hammer gleich.

Rockstar in Austria von Alk Boddel. Und wer ist der Gitarrist von Alk Boddel? Genau, Chris Zitter. Und von dem hören wir das schöne Stück »Wir können gehen«.

0: Wir können gehen von Chris Zita. Ja, und die anderen, noch zwei von Ike Bottle, nämlich die zweite Gitarre und der Bassist, haben auch eine Band, die nennt sich die Worldmaster. Und die haben mit Wolfgang Ambros was aufgenommen. Die Sonnenseiten vom Leben.
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Wolfgang Ambros und die Webmaster. Ja, und jetzt verlassen wir das österreichische Land, kehren wieder zurück nach Deutschland, nämlich nach Frankfurt zu Daniel Wirz. Und von dem hören wir, wenn sie diesen Tango hört, eine Coverversion von der Pur-Nummer, auch aus Sing Mein Song.

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Immer wenn sie diesen Tango hört von Daniel Wirz. Und jetzt ein alter Held, nämlich der gute Udo Lindenberg mit dem Stück Odyssee.

Udo mit Odyssee. Und jetzt habe ich den nächsten Nölsack aus Hamburg, nämlich Jan Delay. Mit dem Stück Wacken, genau. Wacken ist heute Nacht zu Ende gegangen. Es gibt ja nur ein Nach- und ein Vorwacken. Also gibt's jetzt Wacken von Jan Delay.

Wacken von Jan Delay. Ja, wir haben 16.50 Uhr. Ihr seid natürlich immer noch bei Mann spricht Deutsch bei Radio Free FM. Und wir haben noch ein bisschen was. Es gibt natürlich noch eine Wackennummer, nämlich in Wacke Kacke. Von wem? Von Jürgen Zeltinger. Und der gute Zeltinger hat dieses Jahr auch in Wacken gespielt. In Wacke Kacke. Zeltinger Band.

0: Die Zeltinger Band in Wackelkacke. Ja, und jetzt geht's schön langsam dem Ende zu. Ich werde mich schön langsam verabschieden. Gibt jetzt noch eine Nummer von Stefan Kleinkrieg und dann den Rauschmeißer von den Beatsteaks. Schluss mit Rock'n'Roll. Aber ich sag schon vorab, ciao genau. Und ich hatte heute kleine Unterhaltung mit meinem Freund Norman, der ganz schnell jetzt noch Tschüss schreit.
1: Tschüss.
0: Wunderbar. Und jetzt ist Schicht im Schacht. Und ciao genau, vergib mir, Stefan Kleinkrieg.

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3: Yeah, Radio Free FM auf der 102,6 Megahertz. Es ist wieder Zeit für Jazz in am Sonntagabend um 20 Uhr. Jeden Sonntag hört ihr da die coolsten und fettesten Jazz-Tunes von Ulm und natürlich auch um Ulm herum für euch in den nächsten zwei Stunden am Mikrofon bei der heutigen Ausgabe von Jazz in Frank Rieddorf. Ja, was erwartet den geneigten Hörer denn in den nächsten zwei Stunden Jazz in? Das ist ganz einfach. Es gibt ausschließlich Neuerscheinungen. Also mein Postfach, mein digitales Postfach an Promos quillt komplett über. Ich weiß gar nicht mehr, wo mir der Kopf steht, vor lauter neuen Sachen, die ich zugeschickt bekommen habe. Wobei man muss dazu sagen, es sind nicht ausschließlich neue Sachen, es sind auch natürlich Reissues dabei. Also Sachen, die jetzt wieder neu veröffentlicht werden. Das heißt, in den nächsten zwei Stunden wird es größtenteils ganz, ganz neue Musik geben oder eben etwas, was wieder neu entdeckt wird und was neu herausgebracht worden ist. Und genau das macht unser erster Artist. Das ist nämlich eine Aufnahme aus dem Jahr 1975. Das Cover schaut so ein bisschen aus, ja, wie so deutsche Schlager. Da stehen sie alle so ein bisschen mit langen Haaren in der Gegend rum und Strickpullover. Aber es ist eines der groovigsten Erzeugnisse aus den 70er. Brian Auger's Oblivion Express. Der gute Brian Auger mit seiner Band. Reinforcement heißt die Scheibe aus dem Jahr 1975. Und die wurde wieder neu herausgebracht von Strut Records, wurde die sozusagen nochmal überarbeitet und wieder herausgebracht. Man kann natürlich aber auch sich einfach die alte Scheibe so kaufen aus dem Jahr 75. Also, dann starten wir mal groovy in die Sendung rein und dann schauen wir mal, was es danach noch weiter gibt. Also jetzt gibt es zwei Stunden lang Neuerscheinungen, ausschließlich Neuerscheinungen. Den Anfang macht die Reissue-Version von dem guten Brian Auger aus dem Jahr 1975. Ich hoffe, es geht euch besser als dem Song, denn der heißt Brain Damage. Viel Spaß. Anyway.

Da sind wir sehr, sehr groovy gestartet bei Jazz In. Jetzt gleich um 8:15. Aber warum auch nicht mal ein bisschen funky. Brian Auger aus dem Jahr 75 und jetzt danach ein ganz, ganz brandaktuelles Stück. Ist jetzt gerade eben erst rausgekommen. Die Hymne eines Pinguins. Pingo's Anthem von der Band Let Your Hair Down. Jetzt gerade eben ganz brand fresh rausgekommen von College of Knowledge Records. Die Vinyl-Single, die gibt es noch gar nicht zu kaufen. Die gibt es erst im August, 7. August. Und die MP3, die gibt es jetzt schon vorab. Ganz, ganz schönes neues Werk und sehr, sehr schöne funky Music. Yeah. Ich habe ja gesagt, heute bei Jazz In, da gucke ich mal durch meine Neuerscheinungen, die ich so habe. Und eine Plattenfirma, auf die ich in letzter Zeit echt wirklich stehe, auf die ich immer wieder aufmerksam geworden bin. Das sind die wunderbaren Jungs von Bartow Records. Die haben da wirklich ganz, ganz großartige Arbeit gemacht. So ein bisschen in dem Bereich von arabischen Sound, internationalen Sound. Und da kommt jetzt auch das neueste Werk von ihnen her, Taftir und Laila bei Ayara. Es ist eine 4-Track-EP, die jetzt gerade rausgekommen ist. Ein bisschen Middle East, bisschen rockig, instrumental, Soul Groove, also wirklich alles mit dabei, was man sich so vorstellen kann. Einfach wie immer sehr, sehr geil produziert in diesem typischen Sound von Bartow Records. Single ist jetzt die erste. Ayara ist jetzt rausgekommen im Juni und Tabasim die zweite im Juli. Also kann ich euch absolut nur empfehlen. Taftir, ganz, ganz feine Sache von Bartow Records. Viel Vergnügen damit.

Yeah, Alone Above. Das müsst ihr nicht sein. Alone seid ihr nicht hier bei Radio Free bei Jazz Inn. Am Sonntagabend lassen wir euch natürlich nicht alleine. Agnea zusammen mit Chiranta Bedace war das jetzt gewesen. Wer wissen will, was sie für Tunes spielen, der geht einfach auf die wunderbare Homepage von Radio Free FM, www.freefm.de bei der Sendung Jazz Inn. Da hat er dann im Nachgang zur Sendung die Playlist und kann schauen, was wir heute für Tunes denn so gespielt haben. Und auf dieser wunderbaren Homepage, da könnt ihr uns natürlich auch lauschen, weltweit, nicht nur auf UKW, sondern weltweit. Und ihr könnt auch die Sendung nachhören. Eine Woche lang könnt ihr diese und natürlich auch alle anderen Sendungen von Radio Free FM in der Mediathek nachhören. Dazu einfach den Zeitstrahl bei der Sendung Jazz Inn auf Sonntag 20 Uhr ziehen und Jazz Inn von Anfang an genießen. Yeah! Ja, ich habe sie gesagt, wir machen heute lauter Neuzugänge, also mein Postfach, das übergequillt ist mit digitalen Promos, das wird jetzt mal ein bisschen entleert und deshalb gibt es heute lauter neue Sachen, die mir im Laufe der letzten Monate zugekommen sind. Jetzt gehen wir nach Frankreich zu einem interessanten Herrn Gaspard Claus, nennt der sich, und der ist Cellist. Also wir hören jetzt nur Cello, elektronisch verstärktes Cello. Das wird dann so ein bisschen cineastisch, ein bisschen auch ambientmäßig, ziemlich coole Sache vom guten Gaspard Claus. Produziert wurde das Ganze in Frankreich schon im Herbst 25 und ist jetzt im Sommer herausgekommen. Ganz, ganz witzige Sache. Nur Cello-Musik. Es wird auch ein bisschen ruhiger. Also Désire des Ostres heißt der Song. Viel Spaß mit dem guten Gaspard Claus.

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Sehr, sehr coole Nummer hier. Auch brandaktuell rausgekommen, wie die anderen Tunes, die ihr heute bei Jazz in hört. Eine Single ist es gewesen vom guten Nitzan Dana. Island on Tapes, das Conspiracy. Sehr, sehr geile Sache. Im Juli 26 ganz fresh veröffentlicht worden. Gemischt natürlich vom guten Nitzan Dana selber. Und er hat auch alles produziert. Lothar Niasch am Schlagzeug, Jotam Asael an der Flöte und Ron Avedon am Percussion hat ihm unterstützt. Er macht immer ziemlich echt richtig spannende Musik. Eine ganz, ganz neue Aufnahme, ist aber so ein bisschen ja, in den 70ern beheimatet. So ein bisschen Soundtrack-Library-artige Musik. Ziemlich cool, muss ich sagen. Nitzan Dana kann ich euch nur empfehlen. So, ich habe gesagt, wir machen lauter neue Sachen. Stimmt nur so halb. Wir machen lauter Sachen, die neu rausgekommen sind, die ich jetzt neu erhalten habe. Aber das kann auch etwas Älteres sein. Wir haben ja am Anfang den guten Brian Auger gehört, aus dem Jahr 75 war das, glaube ich. Und jetzt gehen wir noch weiter zurück. Jetzt gehen wir zurück ins Jahr 1968 und wir gehen nach Spanien. Juan Carlos Calderón, den hören wir jetzt aus seinem Werk Blocker Sis. Das, Spanien 68, da war noch nicht so wirklich Hochkonjunktur im Jazz und die internationale Aufmerksamkeit noch überhaupt nicht vorhanden. Einer der ersten Komponisten und Arrangeure war eben der Juan Carlos Calderón. Der wurde 38 in Santander geboren und er war ein Arrangeur und Produzent. Also er hat mit vielen Künstlern der spanischen Szene zusammengearbeitet und im Frühjahr seiner Karriere, da hat er dann relativ viel Jazz gemacht, bevor er dann eher so Arrangeur war. Blocker Sis, das entstand 1968 als sein Soloprojekt in der Jazzphase. Es gibt so Modern Jazz mit bisschen spanischen Anleitungen. Es sind auch Klassiker von Miles Davis, Milestones oder vom guten Thelonious Monk, Straight No Chaser mit dabei. Juan Carlos Calderón ist am Piano zu hören und hat natürlich die musikalische Leitung und hat auch die ganzen Bläser unter Arturo Fornés, Rui Moro, Pedro Iturralde und Carlos Casanova arrangiert. Und das Album ist eines der wichtigsten im Jazz, in der Jazzgeschichte von Spanien. 96 ist es dann bei Blue Note wieder veröffentlicht worden. Und jetzt ist es nochmal neu herausgekommen, ganz aktuell. Oder es wird erst noch herauskommen im August, 28. August auf Wumpy Soul. Die haben sich jetzt nochmal einen zweiten Reissue gemacht. Also da sieht man schon, wie bedeutend dieses Album ist, dass es nicht nur von Blue Note, sondern auch jetzt nochmal neu herausgekommen ist vom guten Juan Carlos Calderón. Hören wir mal in sein wunderbares Werk aus dem Jahr 1968 rein. Yeah, viel Spaß!

Yeah, da waren wir jetzt zweimal im spanischsprachigen Raum unterwegs gewesen. Gerade eben jetzt gehört Litto Nebbia, Fuera del Cielo ist sein Album, das rausgekommen ist im Jahr 1975. Da sind wir so ein bisschen im Space Jazz, fast schon Art Rock. Ein Masterpiece, wird auch der Prog-Rock-Szene zugeordnet, kann man sich ein bisschen streiten. Aus Argentinien ist es gekommen, 75 das erste Mal veröffentlicht und auch dieses Album liegt jetzt vor als Reissue. Ich habe gesagt, ich spiele jetzt ausschließlich Sachen, die neu reingekommen sind, hier nagelneue Jazz-Veröffentlichungen. Da sind natürlich auch Reissues dabei und genau das haben wir jetzt gehört. Litto Nebbia, Fuera del Cielo. Er erscheint am 28. August auf Wumpy Soul nochmal neu aus Argentinien. Jetzt machen wir weiter um kurz vor 21 Uhr. Hört ihr natürlich weiterhin hier bei Radio Free FM die coolsten Jazz-Tune in Town. Ihr könnt natürlich auch jederzeit schauen, was gespielt worden ist bei der Playlist. Seht ihr das unter der Homepage www.freefm.de bei Jazz In habt ihr die Informationen über diese Sendung. Jetzt machen wir weiter mit einem Hit Collective. Fire in Orbit ist ihr Album. Und das kommt aus, da habe ich vorhin schon mal was gespielt, von Bartov Records raus. Verteilt wird das Ganze von K7, die sind ja auch relativ bekannt im Remix-Bereich, aber ursprünglich aufgenommen ist das Ganze von Bartov Records und es wird jetzt eine ziemlich coole Sache, muss ich sagen, hat mir sehr, sehr gut gefallen, vom Pete Pisco gemischt und er spielt auch Saxophon und Percussion und eine ganz, ganz große Band dabei, unter anderem auch eine Tabla zu hören. Bin ich mal gespannt, ob euch das zusagt. Ein bisschen sphärische, ziemlich coole Musik. Also jetzt gibt es weiter Neuveröffentlichungen von dem Jahr 2026. Dieses Ding ist jetzt am 17. Juli veröffentlicht worden, also auch noch relativ brandfrisch erhältlich. Hill Collective, Fire in Orbit. Viel Vergnügen.

Yeah, Double Feature MAQ. Das ist die gute Marie Anchetta. Und unterstützt wurde sie jetzt bei dem Track 20 Feet from the Street vom legendären Mike Stern. Also durchaus auch Stargäste bei den eher etwas unbekannteren Interpreten MAQ hier bei Radio Free FM. Um 21.25 Uhr haben wir jetzt, also haben wir noch über eine halbe Stunde Zeit, weitere spannende Neuveröffentlichungen zu machen. Jetzt machen wir mal ein bisschen was, was vielleicht nicht unbedingt in den Bereich Jazz, wir machen das wie bei der Soul Rotation, wir machen Jazz und Artverband. Das ganz, ganz großartiges Album ist im Jahr 1971 erschienen von der Flower Traveling Band. Satori nennt sich das Ganze. Und da gehen wir jetzt nach Japan. Das ist so ein bisschen psychedelic, eher in die Rock-Richtung. Aber dadurch, dass sie das Ganze etwas frei interpretieren, kann man das durchaus noch bei Jazz in locker laufen lassen. Also ein wunderbares Piece of Art, würde ich sogar mal sagen. Flower Traveling Band. Ein bisschen so frühe Stoner-Musik. Ganz, ganz wichtiges Teil in der japanischen Musik- und Rockgeschichte. Früher Heavy Metal. Also ja, die Tracks sind ein bisschen unterschiedlich. Ich habe ein bisschen etwas Gediegeneres rausgesucht. Ja. Auch dieses Album ist jetzt wieder neu veröffentlicht worden auf Monster Records. Erscheint auf Monster Records am 28. August, gibt es aber natürlich schon seit dem Jahr 1971. Absoluter Klassiker der japanischen Rockgeschichte. Flower Traveling Band mit Satori, und die machen es uns einfach. Die haben die Tracks einfach durchnummeriert. Satori Part 1, 2, 3, 4 und 5. Also viel Spaß jetzt mit ein bisschen rockigeren Klängen aus Japan.

Yeah, absolut grandioser Sound. Da waren wir etwas rockig unterwegs. Flower Traveling Band mit dem Album Satori. Absolutes Brett in der japanischen Rock, Jazz oder wie man immer es bezeichnen mag. Art Rock, Psychedelic, Progressive Richtung. Kann ich jedem nur empfehlen. Im Jahr 71 veröffentlicht und jetzt als Reissue wieder erhältlich. Yeah, heute gibt es ja nur Neuveröffentlichungen und jetzt machen wir auch was ganz, ganz Neues, was auch neu rausgekommen ist, also nicht ein Reissue, sondern neu aufgelegt. Jetzt gibt es mal ein bisschen mehr Groove. Jetzt machen wir wieder ein bisschen straightere Sounds und danach wird es noch fast sogar ein bisschen soulig. Also jetzt hinten raus noch viel Vergnügen mit The Winston Band. Viel Spaß, bis dann.

Guten Abend zur heutigen Ausgabe von Entartet. Zu Beginn ein Stück aus der neuesten Veröffentlichung des Bremer Komponisten und Musikers Asmus Tichjens, die er zusammen mit dem belgischen Gitarristen Dirk Serres aufgenommen hat. Dirk Serres, Gitarrist im Bereich des Free Jazz, aber auch viel im Ambient- und Drone-Bereich. Asmus Tichjens, einer der renommiertesten, ich nenne das mal positiv unakademischen elektronischen Komponisten, der sich im Bereich von Noise, Musik konkret und so weiter bewegt. Die CD heißt Die Regeninsel. Das erste Stückchen nannte sich Sturm. Und ich werde im Laufe der Sendung noch ein paar Stücke aus dieser Veröffentlichung spielen, die auf dem Augsburger Label Attenuation Circuit erschienen ist, das ja bekanntermaßen betrieben wird von Sascha Stadelmeier und Gerald Fiebig. Sie in dem Begleittext, der da gekommen ist, freuen Sie sich natürlich besonders, weil natürlich Sie die ganzen Veröffentlichungspolitik des Labels sehr in diesen Bereich hineinläuft, in dem auch Asmus Tichjens arbeitet. Und sehr zur Überraschung von meiner Person, Asmus Tichjens spielte ja ein einziges Mal, glaube ich, hier in Ulm. Das war 1996 im Ulmer Saustall. Das war damals ein denkwürdiges Konzert, weil durch einfach eine Buchungsungenauigkeit am gleichen Abend vorab auch noch Kaspar Peter Brötzmann mit Ruf der Heimat, glaube ich, war das, ein klassisches Freeset Set gespielt hat und im Anschluss daran dann Asmus Tichjens eines seiner Stücke präsentiert hat. Und bei diesem Konzert, wie ich jetzt erfahren habe, war auch Gerald Fiebig mit Labelorganisator dabei, der, wie er mir selber schrieb, zum ersten Mal mit so einer Musik konfrontiert war. Und ich glaube, eine nette Episode hierzu. Was gibt's zu Asmus Tichjens noch zu sagen? Die wesentlichen Lebensdaten: 1947 in Hamburg geboren, hat eine Ausbildung gemacht als Reedereikaufmann und Schiffsmakler, hat aber in diesem Beruf nie gearbeitet, sein Brot mit Werbetexten verdient und hat sich 1975 entschlossen, als freier Musiker zu arbeiten, nachdem er schon seit 10 Jahren mit Tonbandmusik experimentiert hat. Seine erste Veröffentlichung erschien im Jahr 1980 und er hat lange Jahre eine Radiosendung in Berlin gehabt, im freien Sender Kombinat. Und hat dann ab Ende der 80er Jahre bis ins Jahr 2013 an zwei Hamburger Hochschulen Sounddesign unterrichtet. Und wie man seinem Lebenslauf entnehmen kann, es ist ein nicht akademischer Komponist. Nichtsdestotrotz hat er ein umfangreiches Werk geschaffen. Es gibt aus dem Jahre 2006 eine Monographie von Asmus Tichjens, wo einerseits Beiträge von verschiedenen Autoren sind, andererseits auch Zitate aus Texten oder Interviews von Asmus Tichjens. Und dann gibt es da eine lange Werkliste, wie gesagt, mit Stand 2006, 1. Juli. Und da liegt auch eine CD bei, oder da will ich einfach auch ein paar Stückchen so einfügen, die vornehmlich Aufnahmen aus den 90er Jahren präsentiert. Ich habe als erstes ausgewählt ein Stück, das ein kleines bisschen älter ist, stammt aus dem Jahre 1984 und nennt sich Zersendet.

Ja, das war das Stück Regen von der Veröffentlichung Die Regeninsel von Dirk Serries und Asmus Tichens. Ich habe gerade in der Wikipedia nachgeschaut. Dort sind bis zu diesem Jahr 140 eigene Veröffentlichungen gelistet, neben vielen Stücken, die Asmus Tichens auch für Compilations komponiert hat. Für 46 Jahre ist es eine sehr erstaunliche Anzahl. Eine ganze Reihe hat er auch zusammen mit befreundeten Musikern, gleichgesinnten Musikern geschaffen. Und über musikalische Kollegen sagt Asmus Tichens Folgendes: Ansonsten höre ich natürlich elektronische Musik und Musik von Kollegen, allen voran John Waterman, der ja nun leider verstorben ist. Dann Bernhard Günther und Ralf Wehofsky. Mir macht es großes Vergnügen, gut gemachte Musik zu hören, und ich freue mich, wenn jemand etwas gut und richtig gemacht hat. In jüngster Zeit ist mir besonders Mark Behrens aufgefallen. Reduktionisten wie Ryoshi Ikeda, Richard Chartier und Carsten Nicolai haben mich nicht beeinflusst, bilden aber ein Umfeld, in das ich zu meiner Überraschung hineinpasse. Hier kommt es zu einem ähnlichen Phänomen wie in den 80er Jahren, als meine Arbeiten mit der neu formierten Industrial Scene konform gingen. Unterdessen ist etwas Ähnliches passiert. Das führte beispielsweise zu den Veröffentlichungen auf Returnal, Line und 12K. Die Reduktionisten, wenn man sie so nennen will, höre ich gern. Es macht mir Mut, wenn ich merke, dass es Kollegen mit einer ähnlichen Musikauffassung gibt. Als nächstes habe ich nochmal ein Stückchen aus den 90er Jahren aufliegen, ganz genau aus dem Jahr 1990. Das nennt sich Karma Finanz und ist auf einem französischen Label erschienen.

Ja, das war das Stückchen Nebel aus der Veröffentlichung Die Regelinsel von Dirk Seris und Asmus Tichens. Asmus Tichens sagt, von E.M. Siron habe ich grundsätzlich ein Zitat auf jeder Veröffentlichung. Ja, das mag stimmen, grundsätzlich heißt aber nicht immer. Und das ist, glaube ich, eine der ganz wenigen Veröffentlichungen, auf denen kein Zitat von Siron zu finden ist. Siron war ein rumänischer Philosoph, geboren 1911 in Siebenbürgen, also im damaligen Königreich Österreich-Ungarn, ist dann 1937, glaube ich, nach Frankreich ausgewandert, wo er in Paris 1995 verstorben ist. Er gilt als pessimistischer Denker. Dem widerspricht Asmus Tichens und er sagt weiter, also Siron, das ist nach meiner Einschätzung der Denker des 20. Jahrhunderts, der einzige, den ich für voll nehmen kann. Er ist sozusagen als einziger bei mir nicht durchs Sieb gefallen. Siron hat freimütig zugegeben, dass ihm kein philosophisches System für die Welt möglich ist. Viele andere Philosophen und Denker versuchen immer noch, systematisch zu sein und alles Mögliche in Systematiken und Systeme hineinzupressen. Nicht nur das war ihm unmöglich, sondern es war ihm auch nicht einmal möglich, längere zusammenhängende Texte, von wenigen Ausnahmen abgesehen, zu schreiben. Er hat sich nur aphoristisch geäußert. Also ein absoluter Antisystematiker mit einer im Übrigen nicht pessimistischen Weltsicht, was gern verwechselt wird. Siron ist Skeptiker, ein himmelweiter Unterschied. Skepsis und Pessimismus haben nur sehr wenig miteinander zu tun. Skepsis ist eine ganz wichtige Haltung, die ich eigentlich jedem anempfehlen möchte. Und soweit ich bewusst existiere, kann ich bei mir auch eine grundsätzliche Skepsis allem und jedem gegenüber feststellen. Was nichts mit Misstrauen zu tun hat, ich bin kein misstrauischer Mensch, aber sehr skeptisch, sagt Asmus Tichens. Zu Siron muss man vielleicht sagen, dieser Skeptizismus und resultiert vielleicht aus seiner persönlichen Geschichte. Er war in Rumänien Anfang der 30er Jahre ein Sympathisant der Eisernen Garde, also einer Organisation, die sehr nahe stand den Nationalsozialisten in Deutschland. Er war auch ein Bewunderer von Adolf Hitler und seinem Regime. Allerdings hat er sich mit Anfang der 40er Jahre davon deutlich distanziert und in Paris dann in diesem Sinne keine weiteren Äußerungen getan. Er hat sich hier auch selber nicht als Pessimisten gesehen, sondern auch als Skeptiker. Als nächstes habe ich noch mal ein Stückchen aus den 90er Jahren aufliegen, aus dem Jahre 1992. Das nennt sich Charisma Perdu.

Ins Feuer, nochmal ein Stückchen aus der Veröffentlichung, die Regeninsel. Von vielem, was so Asmus Dickens sagt und auch sein Besuch zu Sion, möchte einem die Vermutung nahelegen, dass es sich hier um einen postmodernen Komponisten handelt. Aber Asmus Dickens äußert sich da sehr konsequent. Ich zitiere: Eine der Reizchiffren der Postmoderne ist Feierabends Behauptung, alles geht. Das ist schierer Quatsch, es geht überhaupt nicht alles, auch ästhetisch und künstlerisch nicht. Eine andere ist die postmoderne Lamoyanz, die in allen künstlerischen Dingen behauptet, es gäbe nichts mehr zu erfinden und wir seien am Ende der Formengestaltung angekommen. Entsprechend bliebe uns nun auch nichts anderes übrig, als eklektizistisch in der Vergangenheit herumzustochern und Versatzstücke anzufertigen. Das halte ich auch für Unsinn. Zwar habe ich nicht gerade ein euphorisches Menschenbild, aber ich bezweifle, dass im Bereich der ästhetischen Praxis nichts mehr zu entdecken oder zu erfinden wäre. Der Beweis steht noch aus. Aus meiner Sicht gibt es ständig neue relevante Dinge. Derartige postmodernistische Sorglosigkeit haben mich zur Position eines verstockten Modernen gebracht. Unter Moderne verstehe ich eine Haltung, die aus all dem resultiert, wofür bis kurz vor dem Zweiten Weltkrieg ästhetisch gekämpft worden ist. Also Sorgfalt im Umgang mit dem Material, aber auch grundpolitische Dinge wie Skepsis gegenüber totalitären Strukturen und so weiter. Das fließt dann in der Kunst mit ein. Dass alles geht, hat mich sehr aufgebracht. Dass sich nun alle Welt anschickt, in diesem Sinne künstlerisch etwas zu tun, finde ich als Demokrat gut. Nur sollte man die Resultate unter anderem als ästhetischen Gesichtspunkten betrachten. Das ist kreative Sandkiste. Und wenn sich Erwachsene auf Vorschulniveau begeben, finde ich das unter Wert verkauft. Soweit Asmus Dickens. Und ja, wir sind fast am Ende der heutigen Ausgabe von Entartet. Nächsten Sonntag um 22 Uhr gibt's wieder Entartet, dann mit Florian Wieland. Mich gibt's wieder zu hören in 14 Tagen. Heute am Mikrofon und verantwortlich Christian Klement. Bis die Tage. Tschüss.

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Honky Tonk About It. Super Idee zum Einstieg von der neuen Single des Duos Texas High Road. Probleme lösen sich von ganz alleine. Im Honky Tonk, auf der Tanzfläche, zu Live-Musik. Dazu das richtige kalte Bierchen. Hillary Stanton und Stephanie Pruitt sind Texas High Road. Sie kennen sich, seit sie Teenager waren und in und um Fort Worth, Texas aufgetreten sind. Zunächst solo. Später haben sie ihr Duo Texas High Road gegründet, der Harmoniegesänge wegen. Im Anschluss ließ die William Wallace Band Revue passieren. Was passiert, wenn man das nicht macht? Dann muss man die Angebetete anrufen und sie dazu überreden, wieder aufzutauchen. Missing You. Kostprobe aus der aktuellen 7-Songs-EP der William Wallace Band. Montag, 3. August 2026, 0.08 Uhr. Damit wieder herzlich willkommen zu Americana, live aus dem Radio Free FM Studio 1 in Ulm. Friedrich Hoog in the house und wir können in den nächsten 3 Stunden wieder gemeinsam amerikanische Musik hören, alternativ und exklusiv bei Radio Free FM und das immer in den ersten 3 Stunden der Woche. Listen, there's music in the air. Herzliche Grüße gehen an dieser Stelle wieder an DJ Mick, DJ Weibchen, DJ Bronco und CountryMusic24.com. Welcome aboard, neighbors and friends, to the show that never ends. There We Were heißt besagte aktuelle EP der William Wallace Band. Das Coverfoto ist herzallerliebst. Mit 3 Jahren hat der kleine William angefangen, Schlagzeug zu spielen, mit 7 Finger das Gitarrenspiel an und mit 9 Jahren saß er bereits an der Schießbude der Band seines Vaters Jeff Wallace, der Cheyenne Band. Seither hat er Schlagzeug für viele tolle Leute gespielt. Pat Waters, West of Nowhere, Scotty Emerick, Rebecca Lynn Howard, Stephen Pointer oder auch Kyle Bennett. Die Single aus There We Were handelt von Familientreffen am Fluss mit zum Beispiel gebratenem Wels oder Hot Dogs. South Bosque River, selbst verfasst, wie auch vorhin gehört es, Missing You, der William Wallace Band. Neuen Amerikaner.

Checken wir doch mal rein bei ein paar Stationen, wo William Wallace Schlagzeug gespielt hat. Eben hörten wir sommerliche Klänge bei Pat Waters, Texas Tears and Mexican Beers. Vom Album Right Where I Belong von 2022. Die Grenze hat er überschritten und jetzt will er, dass sie ihn zurücknimmt. Ja, das mexikanische Bier kann aber die Wand nicht abbauen, die er zu ihr aufgebaut hat. Beim Tanz mit einer Senorita vergisst er ein wenig, wo er gerade ist. Unvermittelt aber kommt gleich wieder ihr Name über seine Lippen. Seine mexikanischen Freunde wissen genau, weshalb der Gringo noch da ist. Seine texanischen Tränen sind so groß wie der Lone Star State. Pat Waters ist ein typischer texanischer Country-Sänger, Songschreiber und Entertainer im Stil von George Strait oder auch Alan Jackson aus Georgia. Seine Geschichten fühlen sich immer echt an, das kann er sehr gut vermitteln. Fiddle, Steel Guitar, alles da, was ein Honky-Tonk-Sänger so braucht. Und ja, immer ein Lied mit Inhalt wie dieses hier, Love You Back to Texas. Ebenfalls vom Album Right Where I Belong. Er meint, sie gehöre zu ihm und Texas. Er werde sie deshalb zurück lieben. Ja, er hat sich ein wenig mehr im Griff als damals, als sie aufbrach, die Welt zu sehen. Okay, nehmen wir es so hin und wir hören es uns sehr gerne an. Love You Back to Texas, Pat Waters.

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1: Das winkt es ein wenig. Bad Day of Fishing, Pat Waters 2022, geschrieben von Josh Turner, David Lee und Chris Dubois. Authentischer Texas Country, genau richtig für heiße Sommertage. Und solche gibt es dort in Texas zur Genüge. Den Spirit of America hat die Cody Norris Show zum Titelsong ihres neuen Albums erkoren. Cody Norris an Gitarre und Liedgesang, Mary Rachel Nelly Norris an Mandoline, Fiddle und Gesang, Hayden Hensley am Banjo und an den Percussions sowie Charlie Lowman am Bass.

Gemeinsam erinnern sie immer an die wuchtigen Bühnenshows der 1950er Jahre. Bunt und manchmal skurril, The Codinaris Show. Spirit of America.

aus der Feder des Lehrers, Songschreibers und Sängers Jimmy Driftwood. The Battle of New Orleans, das ist die Vorabsingle aus dem Album Spirit of America. Driftwood schrieb das Lied, um seinen Schülern auf spannende Weise zu erklären, wie man die Engländer aus dem Land vertrieben hat, die gekommen waren, um Steuern zu kassieren. Johnny Horton hatte mit seiner Version 1959 einen Nummer-1-Hit in den Country Charts. 10 Wochen on top. Das ist wenig verglichen mit dem aktuellen Nummer-1-Country-Hit Jews in Texas von Ella Langley, der inzwischen in der 33. Woche oben steht auf der 1 und gleichzeitig in der 15. Woche die Hot 100 anführt. Noch nie hat eine Solosängerin die Hot 100 15 Wochen lang angeführt, mit Ausnahme von Mariah Carey, die 22 Wochen lang oben stand mit All I Want for Christmas is You. Nehmen wir vom aktuellen 2. Ella Langley-Album Dandelion die Eigenkomposition I Gotta Quit. Co-Autoren sind Aaron Rattier und Joy Beth Taylor. Das Album diese Woche auf Platz 2 notiert in der Country-Album-Hitparade und auf Position 4 in den Billboard 200.

Death Wish aus der Feder von Gracie Adams und ihrem Co-Produzenten Aaron Dessner kommt vom brandneuen Gracie Adams Album Daughter from Hell, neu am 1. August auf Platz 1 der Americana Folk Album-Hitparade im Billboard und auf Platz 1 der Billboard 200. Das Album ist ein weltweiter Erfolg, Platz 1 auch in Großbritannien, Deutschland, Niederlande, Irland, Kanada und Australien. Gracie Adams wurde am 7. September 1999 in Los Angeles geboren, ist also 26 Jahre jung. Joni Mitchell und Taylor Swift sind ihre wichtigsten musikalischen Einflüsse. 2020 ist eine erste EP von ihr erschienen, 2023 ein erstes ausgewachsenes Album. 2023 und 2024 war sie Opening Act bei Taylor Swift's Eras Tour. 2023 ist sie erstmals in den Hot 100 aufgetaucht mit Everywhere, Everything zusammen mit Noah Kane. Erreichte sie Platz 79. Autor ist Noah Kane. Come in, Noah und Gracie. Everywhere, Everything.

Minibar hat Crazy Adams gemeinsam mit Audrey Hobart geschrieben, ganz im Stil von Taylor Swift. Weitere musikalische Illustrationen vom neuen Album Daughter from Hell, dem neuen Nummer 1 Album in der Americana-Folk-Hitparade. Come in Americana, some more honky-tonk music von der neuen Single von Travis Mobley, Somebody Save the Honky-Tonks. Aus der Feder von Mark Chestnut, Bob Regan und Jimmy Ritchie. Travis Mobley, bisher als Musiker bekannt für Leute wie Billy Currington, Jared Neiman, Chris Young, Lee Brice, Mark Wills oder die Band Shenandoah. Jetzt startet er solo durch und spielt auf seiner neuen Single Bass, Klavier und Schlagzeug. Alles selbst? Travis Mobley, Somebody Save the Honky Tonks.

That Summer haben alle im Ohr von Garth Brooks, der das Lied gemeinsam mit Pat Alger geschrieben hat, und Sandy Mal. Ja, und der am 3. Juli 1993 damit seinen 11. Nummer-1-Hit gelandet hat. Soeben hat der junge Country-Sänger Jesse James sein Cover von That Summer auf Single herausgegeben. Ein junger Farmarbeiter fängt eine Liebesbeziehung an mit der etwas älteren, verwitweten Frau, der die Farm gehört. Später erinnert er sich immer wieder an ihre zärtlichen Hände, die ihn zum Mann gemacht haben. Passt bestens in den Sommer. Immer wieder gerne. Eine ganze Reihe großer Country-Hits nennt Jimmy Stanley auf seiner aktuellen Single One Song at a Time. Wenn wir die alle auflegen wollten, wäre die Sendung voll. Aber schön gemacht von Florida Boy Jimmy Stanley. Jetzt in Nashville zu Hause. Jada Dreyer singt am Ende ein wenig mit. Und das One Night at a Time, der Nummer-1-Hit von Short Straight von 1997, da ein wenig Pate gestanden hat. Naja, wir sehen darüber hinweg und finden, es klingt alles recht fein. Come in, Jimmy Stanley and Jada Dreyer, one song at a time.

Mit der Stephen Pointer Band aus Fort Worth, Texas. Und on wandeln wir einmal mehr auf den Spuren von William Wallace und dessen musikalischer Vergangenheit. And on entnehmen wir dem Album State of Mind der Stephen Pointer Band von 2008. Schließen wir diese Rückblicke ab mit der Kyle Bennett Band, ebenfalls aus Fort Worth, Texas. 2005 haben sie ein tolles Album herausgebracht unter dem Titel The Kyle Bennett Band. Checken wir rein bei Come On Radio. Das ist Texas Country Music at its very best.

Erinnerungen an bessere Tage hat Kyle Bennett und seine Band in Donnelly Drive gepackt. Ebenfalls 2005 erschienen. Und jetzt gibt es Sonnenbrand Americana aus Alabama mit kaltem Bier in der Hand. Baked and Burst. 2025 erschienen. Come in, Americana from Alabama. Wohlgemerkt, der Lichtschutzfaktor 50 wurde vergessen. Nur so kam dieses heiße Lied zustande.

Mit seiner Eigenkomposition Fayetteville entführt uns Trey Stevens auf seinem aktuellen Album Coyote nach eben da, nach Fayetteville, Arkansas. Dort hofft er, sie wiederzusehen. Bisher hat er es verstolpert, ihr Herz richtig zu erobern. Schön verpackt in wilde Landschaften, wie sie mit ihrem gebrochenen Herzen davonschwebt. If time don't kill me, I'll be killing time in Fayetteville. Toller Satz, wenngleich es sein kann, dass sie gar nicht mehr nach dort zurückgekehrt ist. Der schönste Stern von Fayetteville. Vielleicht ist sie nach L.A. Ob es ihr dort gut geht? Er wünscht es ihr, aber wenn sie nach Fayetteville zurückkehren würde, wäre er auch nicht böse. Und hier ist sie auch schon, die neue Single von Tiona Campbell aus dem kleinen Nest im Osten von Texas. Making Cowboys Cry, selbst verfasst von der Frau, die Patsy Cline, Amy Grant, Mariah Carey hört, solche Musik, ja, früh geheiratet hat und die Kinder bekam und die jetzt in Houston lebt. Zufrieden, aber ohne ihre Musik nicht glücklich. Also fährt sie seit einiger Zeit alle paar Monate nach Nashville, um sich dort mit anderen Songschreibern zu treffen. Inspiriert von den Songwritern in The Round Nächten in Nashville, hat sie nun Ähnliches in Texas aufgezogen, in der Red Brick Tavern in Conroe. Und jetzt bringt Tiona Campbell Cowboys zum Heulen. Making Cowboys Cry.

Von seinem selbst produzierten neuen Album Aced. Das war der Fiddler und Mandolinist Andy Leftwich mit seiner Eigenkomposition Brookstone. Cody Kilby steuert die akustische Gitarre bei, Byron House den Kontrabass und Matt Menefee das Banjo. Virtuoses Treiben in Americana, da wollen wir nicht nachlassen. R26, Behind the 8 Ball und Highland Rim hatten wir vorab aus diesem tollen Album schon aufgelegt. Nehmen wir daher an dieser Stelle aus dem Aced-Album von Andy Leftwich noch eine weitere Eigenkomposition, Old Hickory.

Mendocino or Missouri. Mit beidem ist sie verbunden, aber ihr Typ hat sie nicht wirklich geliebt und ihr auch nicht gesagt, bleib da. Daher kehrt sie den Hügeln von Missouri den Rücken und wendet sich der Westküste zu. Der rote Staub der Heimat ist noch an ihren Stiefeln. Das war Indigo West mit einer Sarah Flowers-Komposition vom neuen Album West of Nowhere. Auch der Titelsong enthält klare Bezüge zum Hang nach Westen, West of Nowhere. Wo ist das Lächeln, das sie anzieht? Indigo West, brandneu in Americana.

Auch in Burning Bridges, in My Rearviewer heißt es für Indigo West Abschied nehmen, um einem Traum zu folgen. West of Nowhere, das brandneue dazugehörige Album. Wer braucht Feinde, wenn man solche Freunde hat wie sie, meint sie in ihrem Lied. Americana öffnet den Äther für Owen Morton aus Liverpool, England und sein neues Album Made for Me, Made for You. The Album. Unsere musikalische Visitenkarte Country Calling aus der Feder von Owen Morton und Laurie Shankar.

brandneue sommerliche Single von Kyle Gordon aus Katona, New York, featuring Barry Bergen, Mr. Jumbo, vom 17. Juli. Man hört es heraus, das ist eine Satire auf Graceland von Paul Simon von 1986, der damals afrikanische Elemente in seine Musik integrierte. Kyle Gordon is Everywhere wird am 2. Oktober das dritte Kyle Gordon Album heißen. Mal sehen, wem er dann das fürchten lehren wird. Wir wenden uns unterdessen dem gut gemeinten Album Graceland zu und hören zunächst Paul Simon und die Boyoyo Boys und Gumboots. Gummistiefel.

Das ist der Titelsong des 1986er Albums von Paul Simon, Graceland. Nicht alle waren glücklich, dass Paul Simon afrikanische Rhythmen in seine Musik integriert hat. Ausbeutung hieß es, aber es gab auch Anerkennung, denn er hat mit seinem Album westliche Ohren geöffnet für eine Musik, die zuvor dort noch nicht angekommen war. Vor 40 Jahren... Under African Skies aus dem Graceland-Album von Paul Simon aus Newark, New Jersey, zeigt aber deutlich, dass er den afrikanischen Traditionen definitiv nichts Böses wollte. Vielmehr hat ihn Musik aus Südafrika fasziniert in einer Zeit, als sein sechstes Album Heart and Bones von 1983 wenig erfolgreich war und seine Ehe mit Schauspielerin Carrie Fisher gescheitert war. Das Album Graceland hat sich dann weltweit 16 Millionen Mal verkauft und erhielt 1987 den Grammy als bestes Album des Jahres. Paul Simon sagte, das Album habe dazu gedient, internationale Aufmerksamkeit für die damals noch herrschende Apartheid in Südafrika zu wecken. Und es sollte die musikalische Zusammenarbeit zwischen Schwarz und Weiß repräsentieren und nach vorne bringen. Come on, Under African Skies. Paul Simon.